0: arbeiten und auch auf andere Bedrohungen wie Desinformationskampagnen oder gekappte Unterwasserkabel stärker reagieren. Bei einem Treffen der Innenminister in Flensburg wurde vereinbart, dafür eine neue Taskforce zu gründen. Bundesinnenminister Dobrindt sagte:
1: Unser Ziel ist es, dass wir noch stärker gemeinsam innerhalb des Ostseeraums, innerhalb Europas abgestimmt uns gegen diese hybriden Bedrohungen schützen. Wir wollen schlichtweg schneller aufklären, abschrecken, abwehren.
0: Eine Hackergruppe erpresst das Land Berlin und droht offenbar damit, gestohlene Daten zu veröffentlichen. Tom Husse mit den Einzelheiten.
2: Mitte August hatte ein Hackerangriff die Berliner Verwaltung zum Teil über Tage lahmgelegt. Nun behaupten die Hacker laut Spiegel, dabei eine erhebliche Menge Daten gestohlen zu haben. Und diese Daten wollen sie nun veröffentlichen, sollten sie nicht gut 2 Millionen Euro in Bitcoin bekommen. Berlins regierender Bürgermeister Wegner hat jedoch schon erklärt, man werde sich nicht erpressen lassen. Es werde mit Hochdruck daran gearbeitet, die Täter zu fassen.
0: Norwegen nimmt Abschied von König Harald. Tausende Menschen legten Blumen und Karten vor dem Palast in Oslo nieder. Viele umarmten sich und weinten. Am Abend wurde der Sarg durch die Hauptstadt zum Schloss gefahren. Harald soll zunächst in der Schlosskapelle aufgebahrt werden. US-Präsident Trump hat einen Öldeal mit Venezuela verkündet. Die USA erhalten die Mehrheitskontrolle über 65 Milliarden Barrel venezolanisches Erdöl. Die US-Ölreserven würden sich dadurch mehr als verdoppeln. Im Januar hatten die USA Venezuelas damaligen Präsidenten Maduro gefangen genommen. Der FC Bayern München hat das Bundesliga-Eröffnungsspiel klar gewonnen. Gegen den VfB Stuttgart hieß es am Ende 5:1. Bayern-Trainer Vincent Kompany sagte bei Sky:
3: Am Anfang war unheimlich schwierig, aber das ist normal. Wir wissen, dass Stuttgart ist einfach körperlich und physisch sehr, sehr stark. Haben auch gute offensive Spiele, haben letzte Saison auch viele Tore gemacht. Aber wir sind ruhig geblieben und die Chancen sind immer größer geworden. Und am Ende glaube ich, dass wir verdient gewonnen haben, aber das war nicht leicht.
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1: Ich bin Cornelius Dreger. Gemeinsame Übungen, neue Technologien und eine neue Taskforce. Die Ostseestaaten wollen beim Thema Drohnenabwehr künftig enger zusammenarbeiten. Das wurde bei einem Treffen der Innenminister in Flensburg vereinbart. Die neue Sicherheitstaskforce soll aber auch auf andere hybride Bedrohungen reagieren, so Bundesinnenminister Dobrindt.
2: Wir reden hier in der Ostsee von gekappten Unterwasserkabeln, von Anschlagsversuchen, von Desinformationskampagnen. Alles dient der Destabilisierung unserer Gesellschaften, der Politik, unserer Demokratien.
1: Das Land Berlin wird nach einem Hackerangriff erpresst, will laut regierendem Bürgermeister Wegner aber nicht auf die Forderung eingehen. Mitte August hatte die Attacke die Berliner Behörden zum Teil lahmgelegt. Es wird immer noch geprüft, welche Daten gestohlen wurden. Die Hacker behaupten laut einem Spiegelbericht an etliche Daten gekommen zu sein und sie drohen damit, sie zu veröffentlichen, sollten sie nicht gut 2 Millionen Euro in Bitcoin bekommen. US-Präsident Trump hat einen Öldeal mit Venezuela verkündet. Die USA erhalten die Mehrheitskontrolle über 65 Milliarden Barrel venezolanisches Erdöl. Die US-Ölreserven würden sich dadurch mehr als verdoppeln. Im Januar hatten die USA Venezuelas damaligen Präsidenten Maduro gefangen genommen. Norwegen hat einen neuen König. Nach dem Tod von Harald V. ist jetzt automatisch sein Sohn Håkon aufgerückt. Eine Krönung ist dafür nicht notwendig. Harald war gestern im Alter von 89 Jahren gestorben. Die Trauer in Norwegen und die Anteilnahme in ganz Europa ist groß. Der FC Bayern macht zum Bundesliga-Start genau da weiter, wo er vor der Sommerpause aufgehört hat. Im Eröffnungsspiel gegen den VfB Stuttgart haben die Bayern am Ende deutlich mit 5:1 gewonnen. Das Team von Trainer Vincent Kompany ließ sich auch nicht vom zwischenzeitlichen Ausgleich der Stuttgarter schocken. Bayern-Spieler und Torschütze zum 4:1 Alexander Pavlovic sagte bei Sky:
3: Wir haben von Anfang bis Ende alles gegeben und es oft ging Stuttgart so, dass sie mit der zweiten Hälfte ein bisschen einbrechen, nicht mehr so viel Kraft haben und es war heute wieder so und wir machen immer weiter, hören nicht auf und machen unsere Tore.
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1: Ich bin Cornelius Dreger. Schönen guten Morgen. Deutschland und die anderen Ostseestaaten wollen beim Thema Drohnenabwehr enger zusammenarbeiten und auch auf andere Bedrohungen wie Desinformationskampagnen oder gekappte Unterwasserkabel stärker reagieren. Bei einem Treffen der Innenminister in Flensburg wurde vereinbart, dafür eine neue Taskforce zu gründen. Bundesinnenminister Dobrindt sagte:
2: Unser Ziel ist es, dass wir noch stärker gemeinsam innerhalb des Ostseeraums, innerhalb Europas abgestimmt uns gegen diese hybriden Bedrohungen schützen. Wir wollen schlichtweg schneller aufklären, abschrecken, abwehren.
1: Eine Hackergruppe erpresst das Land Berlin und droht offenbar damit, gestohlene Daten zu veröffentlichen. Tom Husse mit den Einzelheiten.
3: Mitte August hatte ein Hackerangriff die Berliner Verwaltung zum Teil über Tage lahmgelegt. Nun behaupten die Hacker laut Spiegel, dabei eine erhebliche Menge Daten gestohlen zu haben. Und diese Daten wollen sie nun veröffentlichen, sollten sie nicht gut 2 Millionen Euro in Bitcoin bekommen. Berlins regierender Bürgermeister Wegner hat jedoch schon erklärt, man werde sich nicht erpressen lassen. Es werde mit Hochdruck daran gearbeitet, die Täter zu fassen.
1: Soll Island wieder mit der EU über einen Beitritt verhandeln? Über genau diese Frage können die Menschen in Island heute abstimmen. Hintergrund sind die Grönland-Übernahmedrohungen von US-Präsident Trump. Die haben einen EU-Beitritt für die isländische Regierung attraktiver gemacht. Norwegen hat einen neuen König. Nach dem Tod von Harald V. ist jetzt automatisch sein Sohn Håkon aufgerückt. Eine Krönung ist dafür nicht notwendig. Harald war gestern im Alter von 89 Jahren gestorben. Die Trauer in Norwegen und die Anteilnahme in ganz Europa ist groß. Der FC Bayern München hat das Bundesliga-Eröffnungsspiel klar gewonnen. Gegen den VfB Stuttgart hieß es am Ende 5:1. Bayern-Trainer Vincent Kompany sagte bei Sky:
4: Am Anfang war unheimlich schwierig, aber das ist normal. Wir wissen, dass Stuttgart ist einfach körperlich und physisch sehr, sehr stark. Haben auch gute offensive Spiele, haben letzte Saison auch viele Tore gemacht. Aber wir sind ruhig geblieben und die Chancen sind immer größer geworden. Und am Ende glaube ich, dass wir verdient gewonnen haben, aber das war nicht leicht.
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1: Ich bin Cornelius Dreger. Schönen guten Morgen. Gemeinsame Übungen, neue Technologien und eine neue Taskforce. Die Ostseestaaten wollen beim Thema Drohnenabwehr künftig enger zusammenarbeiten. Das wurde bei einem Treffen der Innenminister in Flensburg vereinbart. Die neue Sicherheitstaskforce soll aber auch auf andere hybride Bedrohungen reagieren, so Bundesinnenminister Dobrindt.
2: Wir reden hier in der Ostsee von gekappten Unterwasserkabeln, von Anschlagsversuchen, von Desinformationskampagnen. Alles dient der Destabilisierung unserer Gesellschaften, der Politik, unserer Demokratien.
1: Das Land Berlin wird nach einem Hackerangriff erpresst, will laut regierendem Bürgermeister Wegner aber nicht auf die Forderung eingehen. Mitte August hatte die Attacke die Berliner Behörden zum Teil lahmgelegt. Es wird immer noch geprüft, welche Daten gestohlen wurden. Die Hacker behaupten laut einem Spiegelbericht an etliche Daten gekommen zu sein und sie drohen damit, sie zu veröffentlichen, sollten sie nicht gut 2 Millionen Euro in Bitcoin bekommen. US-Präsident Trump hat einen Öldeal mit Venezuela verkündet. Die USA erhalten die Mehrheitskontrolle über 65 Milliarden Barrel venezolanisches Erdöl. Die US-Ölreserven würden sich dadurch mehr als verdoppeln. Im Januar hatten die USA Venezuelas damaligen Präsidenten Maduro gefangen genommen. Norwegen nimmt Abschied von König Harald. Tausende Menschen legten Blumen und Karten vor dem Palast in Oslo nieder. Viele umarmten sich und weinten. Am Abend wurde der Sarg durch die Hauptstadt zum Schloss gefahren. Harald soll zunächst in der Schlosskapelle aufgebahrt werden. Der FC Bayern macht zum Bundesliga-Start genau da weiter, wo er vor der Sommerpause aufgehört hat. Im Eröffnungsspiel gegen den VfB Stuttgart haben die Bayern am Ende deutlich mit 5:1 gewonnen. Das Team von Trainer Vincent Kompany ließ sich auch nicht vom zwischenzeitlichen Ausgleich der Stuttgarter schocken. Bayern-Spieler und Torschütze zum 4:1 Alexander Pavlovic sagte bei Sky:
3: Wir haben von Anfang bis Ende alles gegeben und es ist oft gegen Stuttgart so, dass sie mit der zweiten Hälfte ein bisschen einbrechen, nicht mehr so viel Kraft haben und es war heute wieder so und wir machen immer weiter, hören nicht auf und machen unsere Tore.
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3: Viele Wolken gibt's heute bei uns im Nordwesten. Dazu kann ab und zu ein Schauer runterkommen. Und an der Küste ist auch mal ein Gewitter drin. Später bleibt's insgesamt wechselhaft und die Tagestopptemperatur liegt bei 25 Grad. Der Nordseewelle 3-Tage-Trend. Morgen viele Wolken und vereinzelt Regen bei 20 bis 25 Grad. Montag und Dienstag bleibt's unbeständig mit immer wieder Regen und einzelnen Schauern.
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4: Ich bin Daniel Bornberg. Schönen guten Morgen. Deutschland und die anderen Ostseestaaten wollen bei der Drohnenabwehr künftig enger zusammenarbeiten. Auch auf andere Bedrohungen wie gekappte Unterwasserkabel wollen sie stärker reagieren. Bei einem Treffen der Innenminister in Flensburg wurde vereinbart, dafür eine neue Taskforce zu gründen. Bundesinnenminister Dobrindt sagte:
5: Unser Ziel ist es, dass wir noch stärker gemeinsam innerhalb des Ostseeraums, innerhalb Europas abgestimmt uns gegen diese hybriden Bedrohungen schützen. Wir wollen schlichtweg schneller aufklären, abschrecken, abwehren.
4: Die USA und Venezuela haben einen riesigen Öldeal geschlossen. Die USA bekommen dadurch Zugriff auf 65 Milliarden Barrel Erdöl. Cornelius Dreger berichtet.
6: Laut US-Präsident Trump verdoppeln sich dadurch die Ölreserven der USA. Für Amerikaner bedeutet das über Jahre günstigere Spritpreise. Die Vereinbarung sieht private Investitionen in Höhe von rund 100 Milliarden Dollar in Venezuela vor. In die venezolanische Staatskasse sollen über 200 Milliarden fließen, sagt Übergangspräsidentin Rodriguez. Sie hat den Weg für ausländische Ölinvestitionen in dem Land freigemacht. Ihr Vorgänger Maduro war im Januar von den USA entführt worden.
4: Das Land Berlin wird nach einem Hackerangriff erpresst, will laut Bürgermeister Wegner aber nicht auf die Forderung eingehen. Laut Spiegel fordern die Hacker gut 2 Millionen Euro. Ansonsten wollen sie gestohlene Daten veröffentlichen. Der FC Bayern macht zum Bundesliga-Start genau da weiter, wo er vor der Sommerpause aufgehört hat. Im Eröffnungsspiel gegen den VfB Stuttgart haben die Bayern mit 5:1 gewonnen. Der Meister ließ sich auch nicht vom zwischenzeitlichen Ausgleich der Stuttgarter schocken. Bayern-Spieler Alexander Pavlovic sagte bei Sky:
7: Wir haben von Anfang bis Ende alles gegeben und es ist oft gegen Stuttgart so, dass sie mit der zweiten Hälfte ein bisschen einbrechen, nicht mehr so viel Kraft haben und es war heute wieder so und wir machen immer weiter, hören nicht auf und machen unsere Tore.
4: Heute gibt es in der Bundesliga unter anderem das Duell von BVB und HSV. 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
3: Besser ankommen mit dem besten Verkehrsservice. Im Moment ist alles frei auf den Straßen bei uns in Niedersachsen, keine Staus. Habt ihr noch weitere Staus, Blitzer oder Störungen gesehen, dann könnt ihr sie gerne melden. Telefonisch oder per WhatsApp an die Nordseewelle Hotline 04931 97 3000.
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8: Und wir lassen gleich nochmal das größte Wunder der ersten Runde im DFB-Pokal Revue passieren. Es ist ja schließlich hier bei uns im Nordwesten passiert. Die SSV Jeddelo 2 fegt den Bundesliga-Absteiger Heidenheim vom Platz und die Party danach. Also ich weiß nicht, ob Jeddelo schon jemals so etwas erlebt hat.
9: Ich glaube, wir brennen in Jeddelo heute alles nieder, was nicht nur nagelfest ist.
8: Ja, da ist auf jeden Fall einiges abgegangen.

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0: Die Simple Minds mit Don't You. Hier ist die Nordseewelle Morning Show mit Dennis an eurem Samstag. Und es war wirklich der Hammer. Die SSV Jeddelo 2 hat die große Sensation im Fußball-DFB-Pokal geschafft letzte Woche. 5:2 gegen den Bundesliga-Absteiger 1. FC Heidenheim. Danach war Ausnahmezustand im Ammerland. SSV-Geschäftsführer Gerhard Meyer hat uns exklusiv davon berichtet.
1: Ja, die Party fing dann ja nach dem Spiel schon im VIP-Bereich an. So 4:30 mussten uns da schon mal rausfegen. Ja, und dann wurden dann die Uber-Taxis vor und haben dann Mannschaft und Sponsoren alle nochmal zum Goldenen Anker gebracht, die Kneipe im Ort. Und da war dann schon der Teufel los. Der ganze Ort war auf dem Bein und war vertreten. Da flossen dann viele Getränke. Ich vermute, dass die Jungs, also dann vom Anker aus, sind die sicherlich noch weitergezogen in die Stadt dann und haben dann da noch ein paar Lokalitäten besucht. Aber beim Anker, das war schon, ja, spektakulär.
0: Jetzt bleibt nur noch die Frage, wer soll es denn in der nächsten Runde sein als mögliches nächstes Opfer der SSV Jeddelo 2?
1: Ach, eigentlich, es ist uns scheißegal. Das ist einfach nochmal ein Bonus obendrauf. Aber wenn man ehrlich ist, wäre natürlich so ein Norddeutscher Club, ob HSV oder Werder Bremen oder Hannover 96, das hätte schon was.
0: Ausgelost wird die zweite Pokalrunde am kommenden Wochenende. Wir sind gespannt, wen die SSV Jeddelo 2 dann vor die Flinte bekommt.

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3: Besser ankommen mit dem besten Verkehrsservice. Es gibt gerade keine Staus, ihr kommt entspannt durch. Habt ihr noch weitere Staus, Blitzer oder Störungen gesehen, dann könnt ihr sie gerne melden. Telefonisch oder per WhatsApp an die Nordseewelle Hotline. 04931 97 3000.
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4: Und ich habe gerade so einen kleinen Jugendflash.
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4: Jan Blind von Wir sind Helden trendet bei TikTok und das hat vor allem auch Sängerin Judith Holofernes richtig mitgenommen. Ey Leute, es wird gleich richtig emotional. Legt am besten schon mal die Taschentücher bereit.
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0: The Girl Missing. Hier ist eure Nordseewelle Morning Show am Samstag mit Dennis. Und ihr wisst ja, manche Dinge kann man sich einfach nicht so richtig erklären. Warum verschwinden Socken in der Waschmaschine? Warum will der Drucker immer genau dann neues Papier, wenn man es gerade richtig eilig hat? Und warum trendet eigentlich gerade ein 20 Jahre alter Hit bei TikTok?
1: Ich weiß nicht.
0: Das kann sich keiner wirklich erklären, aber es ist Fakt. Wir sind Helden von Hier an Blend steht gerade ganz weit oben in den TikTok Hot 50 Charts. Auch in den Single Charts in Deutschland ist der Song wieder drin. Und das freut vor allem auch Sängerin Judith Holofernes. Die hat sich in einem sehr emotionalen Video bei Insta gemeldet.
2: Also ich habe den Text damals geschrieben, als ich sehr jung das Gefühl hatte, meine kühnsten Träume eigentlich schon verwirklicht zu haben und sozusagen auf einer Bergspitze zu stehen und zu denken, und jetzt? Was passiert jetzt? Was soll jetzt noch kommen?
0: Boah, da kriege ich richtig Gänsehaut. Das ist schon krass, wie die Jude das mitnimmt. Aber das Schöne ist, jetzt ist für sie alles richtig cool.
2: Das Verrückte daran finde ich, dass ich ja jetzt hier in dieser Zukunft rumliege. Und ich finde diese Zukunft ziemlich gut. Und irgendwie habe ich das Gefühl, ich möchte der kleinen Judith, die da, weiß ich nicht, 28 war, 26, weiß ich nicht mehr, möchte ihr zuwinken und sagen, das wird ziemlich gut. Was da noch kommt, kannst du ruhig reinspringen.
0: Von Hier an Blind von Wir sind Helden ist wieder da in vielen Coverversionen bei TikTok. Nur warum, das weiß keiner so richtig.

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10: Sonne und Wolken gibt es heute Morgen bei uns im Nordwesten und ab und zu kommt auch mal ein Schauer runter. Später sind gelegentlich sogar Gewitter möglich. Die Tagestopptemperatur liegt bei 25 Grad. Der Nordseewelle 3-Tage-Trend. Morgen bleibt es wolkig, zwischendurch kann es mal regnen, sonst auch mal trocken, maximal 20 bis 25 Grad. Am Montag und Dienstag dann öfter nass, dazu immer wieder viele Wolken.
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11: Ich bin Daniel Bornberg. Schönen guten Morgen. Eine Taskforce, gemeinsame Übungen und neue Technologien. Die Ostseestaaten wollen bei der Drohnenabwehr künftig enger zusammenarbeiten. Das haben die Innenminister bei einem Treffen in Flensburg vereinbart. Die neue Sicherheitstaskforce soll aber auch auf andere hybride Bedrohungen reagieren, so Bundesinnenminister Dobrindt.
12: Wir reden hier in der Ostsee von gekappten Unterwasserkabeln, von Anschlagsversuchen, von Desinformationskampagnen. Alles dient der Destabilisierung unserer Gesellschaften, der Politik, unserer Demokratien.
11: Bundesarbeitsministerin Baas will die Attestpflicht ab dem ersten Krankheitstag noch einmal auf den Prüfstand stellen. Den Funke-Zeitungen sagte sie, das wird zu unnötig langen Krankschreibungen bei leichten Infekten führen. Baas will nun noch mal mit der Union darüber verhandeln. Eine Hackergruppe erpresst Berlin und droht offenbar damit, gestohlene Daten zu veröffentlichen. Tom Husse mit den Einzelheiten.
13: Mitte August hatte ein Hackerangriff die Berliner Verwaltung zum Teil über Tage lahmgelegt. Nun behaupten die Hacker laut Spiegel, dabei eine erhebliche Menge Daten gestohlen zu haben. Und diese Daten wollen sie nun veröffentlichen, sollten sie nicht gut 2 Millionen Euro in Bitcoin bekommen. Berlins regierender Bürgermeister Wegner hat jedoch schon erklärt, man werde sich nicht erpressen lassen. Es werde mit Hochdruck daran gearbeitet, die Täter zu fassen.
11: Die USA haben sich Zugriff auf riesige Ölvorkommen in Venezuela gesichert. Es geht um mehr Öl, als 30.000 Supertanker transportieren könnten. Damit verdoppelt sich laut Präsident Trump die US-Ölreserve. Im Januar hatten die USA Venezuelas damaligen Präsidenten Maduro entführt. Der FC Bayern München hat das Bundesliga-Eröffnungsspiel klar gewonnen, 5:1 gegen Stuttgart. Der VfB kam in München Anfang der zweiten Hälfte zwar zum Ausgleich, machte es den Bayern dann aber zu leicht. 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
10: Besser ankommen mit dem besten Verkehrsservice. Im Moment ist alles frei auf den Straßen bei uns in Niedersachsen, keine Staus. Habt ihr noch weitere Staus, Blitzer oder Störungen gesehen? Dann könnt ihr sie gerne melden. Telefonisch oder per WhatsApp an die Nordseewelle Hotline. 04931 97 3000.
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4: Und ich kann euch sagen, ich freue mich auf einen Song in dieser halben Stunde wirklich ganz besonders. Mike and the Mechanics, Over My Shoulder ist dabei. Das ist eine von den Nummern, die ich wirklich auf Dauerschleife hören könnte. Ist gleich hier am Start, zumindest einmal, nicht in Dauerschleife. Vorher noch Martin Garrix mit Ed Sheeran. Justin Bieber ist auf der Playlist und das hier ist Purple Disco Machine.

0: Nordsee Welle Morning Show ist hier mit Dennis und ich kriege gerade so krasse Kindheitsflashbacks. Früher habe ich mir das eigentlich jede Woche geholt und dieses Wochenende feiert das Mickey Mouse Heft tatsächlich schon seinen 75. Geburtstag. Bis heute ist es eine der erfolgreichsten Kinderzeitschriften überhaupt und das aus vielen verschiedenen Gründen.
1: Ich bin's, Mickey Maus!
0: Ganz am Anfang wurde die Zeitschrift noch unter dem Namen Mickey Maus, das bunte Monatsheft, verkauft. Für 75 Pfennig pro Ausgabe. Es war übrigens die erste deutsche Zeitschrift, die vollständig in Farbe gedruckt wurde.
2: Ach ja.
0: Goofy war zusammen mit Mickey Maus auf dem ersten Cover abgebildet. Laut Verlagsangaben hat das Heft trotz seines Namens aber mittlerweile einen anderen Star. Am beliebtesten sind die Geschichten von Donald Duck. Bis heute freuen sich die Kinder nicht nur über die Geschichten, sondern vor allem auch über die Extras und Gimmicks. Besonders beliebt ist immer noch das Detektivset. Das kommt in verschiedenen Formen ziemlich regelmäßig. Das erste Extra war aber ein anderes. In Heft 29, da gab es eine einfache, knallgelbe Sonnenblende aus Pappe.
1: Miska, Muska, Mickey Mouse!

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1: Besser ankommen mit dem besten Verkehrsservice. Im Moment ist alles frei auf den Straßen bei uns in Niedersachsen, keine Staus. Habt ihr noch weitere Staus, Blitzer oder Störungen gesehen? Dann könnt ihr sie gerne melden. Telefonisch oder per WhatsApp an die Nordseewelle Hotline. 04931 97 3000.
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2: Der Landkreis Leer braucht unsere Hilfe. Zum 100. Geburtstag der Fähre Ditzum Petkum im Oktober suchen die noch historische Fotos aus der Zeit des Zweiten Weltkriegs und der Nachkriegsjahre. Also vielleicht kramt ihr schon mal eure alten Alben durch. Die genauen Infos zu der ganzen Geschichte gibt's gegen 7:45 hier bei Nordseewelle.

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Mark Morrison habt ihr gehört, hier in der Nordsee Welle Morning Show am Samstag. Ich bin Dennis und ich kenne das auch aus eigener Erfahrung ganz gut. Wenn wir aus Norden mal nach Holland wollen, ja, das zieht sich schon ganz schön. Von Norden nach Emden, dann der große Bogen über Leer und Bunde und erst dann geht's rüber in Richtung Groningen. Es sei denn, man kürzt ab. Die Emsfähre Petkum-Ditzum ist da seit genau 100 Jahren die passende Hilfe. Meistens geht's im Stundentakt hin und her. Und der 100. Geburtstag dieses Jahr, der soll im Oktober ganz groß gefeiert werden. Zum Tag der Deutschen Einheit soll's ein großes Hafenfest geben. Aber der Landkreis Leer hat da noch eine besondere Bitte. Es ist nämlich auch eine Chronik geplant. Und dafür sucht der Landkreis noch historische Fotos rund um die Häfen in Ditzum und Pogum. Besonders gesucht werden da Aufnahmen aus der Zeit des Zweiten Weltkriegs und der Nachkriegsjahre. Also, wenn ihr da was habt, wendet euch vertrauensvoll an die Kreisverwaltung Leer. Mein Name ist Dennis, das war die Nordseewelle Morning Show am Samstag und ab Montag ist dann die Kollegin Lisa wieder für euch da. Ich wünsche euch ein schönes Wochenende.

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8: Sonne und Wolken gibt es heute Morgen bei uns im Nordwesten und ab und zu kommt auch mal ein Schauer runter. Später sind gelegentlich sogar Gewitter möglich. Die Tagestoptemperatur liegt bei 25 Grad. Der Nordseewelle 3-Tage-Trend. Morgen bleibt es wolkig, zwischendurch kann es mal regnen, sonst auch mal trocken, maximal 20 bis 25 Grad. Am Montag und Dienstag dann öfter nass, dazu immer wieder viele Wolken.
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9: Ich bin Daniel Bornberg. Schönen guten Morgen. Die geplante Krankschreibung ab dem ersten Tag sorgt weiter für Diskussionen. Bundesarbeitsministerin Baas ist dagegen. Sie will nochmal mit der Union darüber sprechen. Das hat sie in den Funke-Zeitungen angekündigt. Cornelius Dreger berichtet.
10: Sie sei koalitionstreu, aber wir sollten uns schon nochmal fragen, ob das sinnvoll ist, sagt Baas. Sie macht keinen Hehl daraus, dass die SPD das Vorhaben inhaltlich für falsch hält und warnt davor, dass Arbeitnehmer etwa mit leichten Infekten unnötig lange krankgeschrieben würden. Angesichts geplanter Ausnahmen von der Attestpflicht für tarifgebundene Unternehmen stelle sich außerdem die Frage, ob man das dann überhaupt noch brauche.
9: Eine neue Taskforce, gemeinsame Übungen und neue Technologien. Die Ostseestaaten wollen bei der Drohnenabwehr künftig enger zusammenarbeiten. Das haben die Innenminister bei einem Treffen in Flensburg vereinbart. Die neue Sicherheitstaskforce soll aber auch auf andere hybride Bedrohungen reagieren. Als Beispiele nannte Bundesinnenminister Dobrindt Sabotage wie das Kappen von Unterwasserkabeln oder auch Desinformationskampagnen. Die USA haben sich Zugriff auf riesige Ölvorkommen in Venezuela gesichert. Es geht um mehr Öl, als 30.000 Supertanker transportieren könnten. Damit verdoppelt sich laut Präsident Trump die US-Ölreserve. Im Januar hatten die USA Venezuelas damaligen Präsidenten Maduro entführt. Verteidigungsminister Pistorius und Baden-Württembergs Ministerpräsident Özdemir sind für ein AfD-Verbotsverfahren. Das haben sie in einem Gastbeitrag für die FAZ deutlich gemacht. Der Fokus soll auf den eindeutig völkischen AfD-Landesverbänden in Thüringen, Sachsen, Sachsen-Anhalt und Brandenburg liegen, schreiben sie. Der FC Bayern hat das Eröffnungsspiel der neuen Bundesliga-Saison klar gewonnen. Gegen den VfB Stuttgart hieß es am Ende 5:1. Bayern-Trainer Vincent Kompany sagte bei Sky:
11: Am Anfang war unheimlich schwierig, aber das ist normal. Wir wissen, dass Stuttgart ist einfach körperlich und physisch sehr, sehr stark. Haben auch gute offensive Spiele, haben letzte Saison auch viele Tore gemacht. Aber wir sind ruhig geblieben und die Chancen sind immer größer geworden. Und am Ende glaube ich, dass wir verdient gewonnen haben, aber das war nicht leicht.
9: Heute gibt's unter anderem das Duell BVB gegen den HSV. 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
8: Besser ankommen mit dem besten Verkehrsservice. Es gibt gerade keine Staus, ihr kommt entspannt durch. Habt ihr noch weitere Staus, Blitzer oder Störungen gesehen, dann könnt ihr sie gerne melden. Telefonisch oder per WhatsApp an die Nordseewelle Hotline. 04931 97 3000.
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12: Moin ihr Lieben, hoffe ihr habt einen wunderschönen Samstag. Hier dreht sich heute alles um Musik und zwar nicht nur um die Songs, die wir spielen, sondern wir gucken auch mal wirklich auf die Menschen, die mit Musik ihr Geld verdienen, die auf Bühnen stehen und die auch erklären können, warum uns Musik so sehr bewegt. Gleich kommt Sabine und was die vorzuweisen hat, das hört ihr in knapp 20 Minuten. 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

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Euch einen schönen Samstag und wir können uns so langsam aber sicher schon mal auf den Herbst einstimmen, denn da gibt's auch schon einige Highlights und zwar Gänsehaut pur und nicht nur dank sinkender Temperaturen dann, sondern am 9. 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

0: reden heute über das Thema die Macht der Musik. Denn wer hat sich nicht schon mal vorgestellt, irgendwann auf einer Bühne zu stehen und das Publikum zu begeistern? Musik reißt einfach mit. Im Gespräch jetzt Sabine Olbing. Du bist Gesangslehrerin und auch selbst noch auf Bühnen als Sängerin unterwegs.
1: Ja.
0: Sabine, erzähl doch mal, gibt's irgendeinen Trick, den wir Normalos, die wir quasi nicht singen können, anwenden können, damit nicht gleich die Fenster klirren, wenn wir loslegen?
1: Also das, was uns am meisten im Weg steht, ist die eigene Sorge, dass es nicht gut sein könnte.
0: Ah, ja.
1: Deswegen ist mein Tipp, singe, als wenn dir niemand zuhört. Vor Freude und Leidenschaft und den Rest kann man lernen.
0: Du hast es gelernt und praktizierst es in Perfektion, stehst auf den Bühnen. Erklär uns mal bitte, die meisten von uns haben ja dieses Erlebnis noch nie gehabt. Wie fühlt sich das denn an?
1: Ja, also ich kann dir gerade sagen, dass ich jetzt gerade aktuell ein ganz tolles Erlebnis hinter mir habe, weil ich 2 Jahre lang mein neues Musical einstudiert habe mit meinem Privatensemble und wir konnten endlich jetzt letztes Wochenende Premiere feiern. Und als der letzte Song kam, die letzte Szene kam, habe ich hinter der Bühne gestanden und nur geweint. Und bin dann im 3. Vorhang schließlich beim Schlussapplaus nach vorne gegangen. Und es war ein Gefühl, als wenn du in diesem Moment weißt, warum du lebst.
0: Ach, wie schön.
1: Und was du auf dieser Erde zu tun hast. Und es war wunderschön, einmal die Freude aller zu sehen, vom Publikum, aber auch vom gesamten Ensemble, zu merken, es hat allen etwas gebracht an diesem Abend. Jeder geht nach Hause und denkt, das war eine gute und eine schöne Zeit. Und ja, es ist einfach ein Gefühl der absoluten Lebensfreude.
0: Die Macht der Musik. Schön auf den Punkt gebracht von Gesangslehrerin und Sängerin Sabine Olbing. Vielen Dank, Sabine.
1: Sehr

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11: Besser ankommen mit dem besten Verkehrsservice. Es gibt gerade keine Staus, ihr kommt entspannt durch. Habt ihr noch weitere Staus, Blitzer oder Störungen gesehen? Dann könnt ihr sie gerne melden. Telefonisch oder per WhatsApp an die Nordseewelle Hotline. 04931 97 3000.
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12: Wunderschönen Samstag wünsche ich euch. Die Macht der Musik. Wir sprechen heute mit Menschen, die mit Musik zu tun haben, beruflich, ob das ein Gesangslehrer ist oder Sänger, die auf Bühnen stehen. Aber ich würde jetzt auch gerne mal von euch wissen, seid ihr denn musikalisch? Spielt ihr zum Beispiel Instrumente? Und wenn ja, welche sind denn das? Das hören wir gleich nach den nächsten beiden Songs.
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0: um Musik. Moin, ihr hört Nordseewelle und natürlich hier bei einem Radiosender ist immer Musik das Nummer 1 Thema. Aber diesmal geht es nicht darum, wen wir hier spielen und warum sie das so toll machen, sondern was Musik mit uns anstellt, ganz persönlich. Und jetzt würde ich ganz gerne mal von euch wissen, wie musikalisch seid denn ihr? Könnt ihr Instrumente spielen? Singt ihr? Erzählt mal. Es kommen Jessica, Marco und Deria.
1: Hi, ich bin Jessica und meine Eltern wollten damals gerne, dass ich möglichst verschiedene Instrumente lerne. Somit habe ich ein Tasten-, ein Zupf-, ein Blas- und ein Streichinstrument gelernt, und zwar Klavier, Gitarre, Cello und Saxophon.
2: Ich habe früher mal tatsächlich Akkordeon gelernt, aber ja, habe auch im großen Orchester gespielt. Als ich dann mit der Ausbildung angefangen habe, habe ich aber dann tatsächlich aufgehört, weil es war keine Zeit mehr dafür da und eigentlich hatte ich da dann auch keine Lust mehr.
3: Als Kind habe ich Flöte gelernt, als Jugendliche habe ich gelernt, die Gitarre zu spielen, und als ich etwas jünger war, wollte ich unbedingt nach der Flöte auch Trompete spielen. Meine Mutter hat diese mir dann aber ganz schnell wieder weggenommen, weil es einfach zu laut war und, naja, ich sehr talentfrei war.

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7: Wechselhaft ist es bei uns im Nordwesten. Mal mehr, mal weniger Wolken. Dazu kann ab und zu ein Schauer runterkommen und gelegentlich ist auch ein Gewitter drin. Die Tagestoptemperatur liegt bei 25 Grad. Der Nordseewelle 3-Tage-Trend. Morgen viele Wolken und immer mal wieder Regen bei 20 bis 25 Grad. Am Montag und Dienstag bleibt es oft nass und ziemlich wolkig und an der Küste wird es zeitweise stürmisch.
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8: Ich bin Daniel Bornberg. Schönen guten Morgen. Mit einem leichten Schnupfen zum Arzt? Arbeitsministerin Baas hält die geplante Pflicht zur Krankschreibung ab dem ersten Tag für falsch. Die SPD-Politikerin will darüber deshalb nochmal mit der Union sprechen. Philipp Rösler mit mehr.
9: Baas sagte den Funke-Zeitungen, dass sie befürchte, dass Arbeitnehmer dadurch unnötig lange krankgeschrieben werden, statt nur 1 oder 2 Tage auszufallen. Das wiederum würde für Unternehmen höhere Kosten bedeuten. Die mussten für die Lohnfortzahlung im Krankheitsfall schon letztes Jahr so viel ausgeben wie noch nie, schreibt die Rheinische Post. Insgesamt fast 86 Milliarden Euro. Die Gründe: höherer Krankenstand und gestiegene Löhne.
8: Deutschland und die anderen Ostseestaaten wollen bei der Drohnenabwehr künftig enger zusammenarbeiten. Auch auf andere Bedrohungen wie gekappte Unterwasserkabel wollen sie stärker reagieren. Bei einem Treffen der Innenminister in Flensburg wurde vereinbart, dafür eine neue Taskforce zu gründen. Bundesinnenminister Dobrindt sagte:
10: Unser Ziel ist es, dass wir noch stärker gemeinsam innerhalb des Ostseeraums, innerhalb Europas abgestimmt uns gegen diese hybriden Bedrohungen schützen. Wir wollen schlichtweg schneller aufklären, abschrecken, abwehren.
8: Die USA und Venezuela haben einen riesigen Öldeal geschlossen. Die USA bekommen Zugriff auf 65 Milliarden Barrel Erdöl. Dadurch verdoppelt sich laut Präsident Trump die US-Ölreserve. Im Januar hatten die USA den damaligen Präsidenten Maduro entführt. Norwegen hat einen neuen König. Nach dem Tod von Harald ist jetzt automatisch sein Sohn Håkon aufgerückt. Eine Krönung ist dafür nicht notwendig. Harald war gestern im Alter von 89 Jahren gestorben. Die Trauer in Norwegen und die Anteilnahme in ganz Europa ist groß. Der FC Bayern hat das Eröffnungsspiel der neuen Bundesliga-Saison klar gewonnen. Mit 5:1 setzten sich die Münchner gegen den VfB Stuttgart durch. Im Topspiel heute Abend treffen der BVB und der HSV aufeinander. Am Nachmittag spielen unter anderem Leipzig gegen Gladbach und Aufsteiger Elversberg gegen Leverkusen. 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
7: Besser ankommen mit dem besten Verkehrsservice. Nichts los auf den Straßen in Niedersachsen. Aktuell ist alles frei. Habt ihr noch weitere Staus, Blitzer oder Störungen gesehen? Dann könnt ihr sie gerne melden. Telefonisch oder per WhatsApp an die Nordseewelle Hotline. 04931 97 3000.
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11: Wunderschönen Samstag zusammen. Musik bewegt uns. Deswegen schalten wir das Radio ein. Sind wir mal ehrlich, das ist in erster Linie wegen der Musik. Und warum tut die uns so gut? Wir fragen gleich einen Neurologen und Psychiater. Die Antwort kriegt ihr in knapp 20 Minuten.

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0: Samstag mit Susanka und jetzt mit Dr. Florian Schumacher. Er ist Neurologe und Psychiater. Hallo, Herr Dr. Schumacher.
1: Einen schönen guten Tag.
0: Es geht heute um die Macht der Musik. Wir haben schon mit mehreren Musikern gesprochen, wie es sich anfühlt, auf der Bühne zu stehen, was es wirklich in denen auslöst. Aber was ist es denn jetzt für unser Eins, uns Normalen, wenn wir unseren Lieblingssong im Radio hören? Warum macht uns das glücklich? Ich würde das gerne mal medizinisch erklärt kriegen.
1: Also das kann jeder selber ausprobieren, der mal so einen Song kennt, den er einfach wahnsinnig gut findet. Wenn man den laut hört, dann kann es sein, dass man Gänsehaut bekommt. Und Gänsehaut ist ein messbarer Reflex von unserem ganz, ganz, ganz tiefen emotionalen System. Das heißt, wir können tatsächlich mit Musik die tiefste Grundprogrammierung unseres Gehirns erreichen. Und Musik hat da einen wirklich heftigen Einfluss auf zahlreiche Vorgänge im Körper. Alles ist da wirklich möglich.
0: Deswegen handeln Sie wahrscheinlich auch mit Heavy Metal in Ihrer Praxis, oder?
1: Manchmal ist das tatsächlich sogar ganz gut. Gerade bei depressiven Erkrankungen haben wir festgestellt, dass laute und energiereiche Musik, insbesondere wenn man dazu tanzt, also das heißt, wenn man wirklich versucht, noch die Körperbewegung da reinzukriegen, dass die tatsächlich therapeutisch wirksam sein kann und noch besser, wenn die Leute selber Musik machen. Jede psychiatrische Klinik hat einen Musiktherapeuten, also jede gute psychiatrische Klinik, wo man mit den Patienten dann zusammen sogar Musik produziert und dort sehr, sehr, sehr gute therapeutische Effekte erzielen kann, denn natürlich wirkt Musik auch auf die Psyche.
0: Ich möchte gleich von Ihnen gerne noch wissen, Herr Dr. Schumacher, warum wir uns so schnell zurückerinnern und reinfühlen können in längst vergangene Zeiten, wenn wir einen Song von damals hören. Sprechen wir gleich drüber.
1: Bis später.

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6: Besser ankommen mit dem besten Verkehrsservice. Es gibt gerade keine Staus, ihr kommt entspannt durch. Habt ihr noch weitere Staus, Blitzer oder Störungen gesehen? Dann könnt ihr sie gerne melden. Telefonisch oder per WhatsApp an die Nordseewelle Hotline. 04931 97 3000.
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7: Wunderschönen Samstag wünsche ich euch. Die Macht der Musik, mein Thema heute hier. Dr. Florian Schumacher ist Neurologe und Psychiater. Und der kann uns auch gleich nochmal erzählen, warum Musik uns teilweise in frühere Zeiten zurückversetzt. Wenn wir beispielsweise einen Song schon lange nicht mehr gehört haben. Die Antwort gibt's nach den nächsten beiden Hits.

0: mit Susanka und heute dem Thema Macht der Musik. Und ich spreche wieder mit Dr. Florian Schumacher, Neurologe und Psychiater, über die Macht der Musik. Und Herr Dr. Schumacher, wie ist es denn, wenn wir jetzt zum Beispiel einen Song aus den 80ern hören, warum fühlen wir uns denn dann teilweise zurückversetzt, live in einen Moment von damals?
1: Das Ganze nennt sich Imaginationsübungen. Also wir haben ja alle, also der eine mehr und der andere weniger, so einen gewissen Grad an Fantasie. Und die können wir tatsächlich durch sogenannte Triggerimpulse beleben. Das kennen wir zum Beispiel bei Traumapatienten, wenn die jetzt Kriegserlebnisse oder sowas haben. Die können dann zum Beispiel sogar bei einer ganz simplen Silvesterrakete, können diese Erinnerungen geweckt werden. Das geht aber jetzt nicht in die schreckliche Richtung nur, sondern das geht auch in die schöne Richtung. Das bedeutet, wenn man tolle Erlebnisse mit einem Song oder mit einer Zeit hat, können wir die tatsächlich in unserer Imagination wieder erleben lassen. Und das zählt auch für die ganzen Gefühle, die man damit hat. Zum Beispiel funktioniert das sehr gut, dass man Leuten, die chronische Schmerzen haben, Musik vorspielt, die sie zu einer Zeit gehört haben, zu der sie keine Schmerzen hatten. Ja. Und da kann man dann tatsächlich sogar Schmerzen heilen.
0: Ach, wie witzig. Und gibt es denn so bestimmte Musik, die besonders heilend wirkt?
1: Es kommt halt immer ganz drauf an, was man will, ne? Also wenn man jetzt zum Beispiel sagt, ich fühle mich alt und krank, dann sollte man auf Musik zurückgreifen zu einer Zeit, in der man sich gut und jung gefühlt hat. Wenn man aber jetzt ein ganz unruhiger Mensch ist und sagt, ich möchte ein bisschen mehr Ruhe lernen, ein bisschen mehr Entspannung lernen, dann hat sich Klassik zum Beispiel als sehr, sehr, sehr gut erwiesen. Da gibt es auch ganz tolle Studien, dass man zum Beispiel gerade so zappelfähigen Kindern, dass man denen klassische Musik vorspielt, was sich positiv auf diese Sorte von Erkrankungen ausgesetzt hat.
0: Deswegen gibt es wahrscheinlich auch Musik in jedem spirituellen Bereich, religiösen Bereich wird überall Musik gespielt. Wahrscheinlich hat es damit auch zu tun. Dr. Florian Schumacher zum Thema die Macht der Musik.
1: Schönen Tag noch.

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9: Wechselhaft ist es bei uns im Nordwesten. Mal mehr, mal weniger Wolken. Dazu kann ab und zu ein Schauer runterkommen. Und gelegentlich ist auch ein Gewitter drin. Die Tagestoptemperatur liegt bei 25 Grad. Der Nordseewelle 3-Tage-Trend. Morgen viele Wolken und immer mal wieder Regen bei 20 bis 25 Grad. Am Montag und Dienstag bleibt es oft nass und ziemlich wolkig. Und an der Küste wird es zeitweise stürmisch.
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10: Ich bin Daniel Bornberg. Schönen guten Tag. Bundesarbeitsministerin Baas hält die Krankschreibung ab dem ersten Tag für falsch. Sie will nochmal mit der Union sprechen, sagte die SPD-Politikerin den Funke-Zeitungen. Ihre Sorge, Arbeitnehmer könnten dann auch bei kleinen Infekten länger krankgeschrieben werden, statt nur 1-2 Tage auszufallen. Das wiederum kostet die Unternehmen viel Geld. Sie haben letztes Jahr bereits so viel für Lohnfortzahlung ausgegeben wie noch nie, schreibt die Rheinische Post, fast 86 Milliarden Euro. Eine Taskforce, gemeinsame Übungen und neue Technologien. Die Ostseestaaten wollen bei der Drohnenabwehr künftig enger zusammenarbeiten. Das haben die Innenminister bei einem Treffen in Flensburg vereinbart. Die neue Sicherheitstaskforce soll aber auch auf andere hybride Bedrohungen reagieren, so Bundesinnenminister Dobrindt.
11: Wir reden hier in der Ostsee von gekappten Unterwasserkabeln, von Anschlagsversuchen, von Desinformationskampagnen. Alles dient der Destabilisierung unserer Gesellschaften, der Politik, unserer Demokratien.
10: Eine Hackergruppe erpresst Berlin und droht offenbar damit, gestohlene Daten zu veröffentlichen. Berlins regierender Bürgermeister Wegner will trotzdem hart bleiben. Laut Spiegel fordern die Hacker gut 2 Millionen Euro in Bitcoins. Die USA und Venezuela haben einen riesigen Öldeal geschlossen. Die USA bekommen dadurch Zugriff auf 65 Milliarden Barrel Erdöl. Cornelius Dreger berichtet.
12: Laut US-Präsident Trump verdoppeln sich dadurch die Ölreserven der USA. Für Amerikaner bedeutet das über Jahre günstigere Spritpreise. Die Vereinbarung sieht private Investitionen in Höhe von rund 100 Milliarden Dollar in Venezuela vor. In die venezolanische Staatskasse sollen über 200 Milliarden fließen, sagt Übergangspräsidentin Rodriguez. Sie hat den Weg für ausländische Ölinvestitionen in dem Land freigemacht. Ihr Vorgänger Maduro war im Januar von den USA entführt worden.
10: Der BND sucht Nachwuchs, auch auf der Gamescom in Köln. Am Stand des Bundesnachrichtendienstes können IT-Talente heute ihre Hacking- und Programmierskills zeigen. Die Gamescom ist die größte Messe für Computer- und Videospiele weltweit. 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
9: Besser ankommen mit dem besten Verkehrsservice. Im Moment ist alles frei auf den Straßen bei uns in Niedersachsen, keine Staus. Habt ihr noch weitere Staus, Blitzer oder Störungen gesehen, dann könnt ihr sie gerne melden. Telefonisch oder per WhatsApp an die Nordseewelle Hotline 04931 97 3000.
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13: Ich wünsche einen wunderschönen Samstag zusammen. Musik als Beruf. Die Macht der Musik. Mein Thema heute hier. Und Sammy, der hat sich der Musik so verschrieben, dass er das Ganze sogar studiert. Was er genau studiert und warum es bei uns in Niedersachsen beste Möglichkeiten gibt, das hört ihr gleich in knapp 20 Minuten. Tschüss!

Kompliment, Applaus, Applaus. 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

0: Samstag mit Susanka und dem Thema heute die Macht der Musik. Und jetzt spreche ich mit Samuel Holzhauser, der nicht nur Gitarrist ist, sondern auch Sänger. Du bist nach Osnabrück extra gezogen für die Musik. Erzähl mal warum.
1: Es gibt nicht so viele Orte in Deutschland, an denen man Pop studieren kann.
0: Ja.
1: Und Osnabrück ist einer der wenigen davon. Und wenn man an so einer Schule genommen wird, dann zieht man da auch gerne hin.
0: Jetzt studierst du Pop-Vocals, also Pop-Gesang. Im besten Fall landet man in den Charts, im schlechtesten Fall kommt jetzt mein Mutterinstinkt hoch und sagt, Samuel, das ist doch brotlose Kunst, Mann. Nein, aber mal Spaß beiseite, Geld ist ja nicht alles. Es geht ja bei Musik um viel mehr. Um was denn genau? Was ist Musik für dich, Samuel?
1: Wenn ich selber Musik mache und voll im Moment bin, dann bin ich 100% die Person, die ich zu dem Zeitpunkt sein will.
0: Ja. Ich glaube, das ist so der Unterschied zu uns anderen. Also ich glaube, wenn man wirklich Instrumente spielt und singt, dann ist das eine Welt, die sich einem auftut, die können wir dann doch nicht ganz nachvollziehen. Das ist, glaube ich, sensationell. Findest du, dass das uns zugänglich genug gemacht wird?
1: Ich bin halt in einer Musikerfamilie aufgewachsen, deswegen war es für mich immer so eine Selbstverständlichkeit, dass da musiziert wird. Mhm. Aber ich glaube einfach, dass viel mehr Menschen auch Spaß dran hätten, einfach wenn sie nur ein bisschen Instrument spielen könnten oder genau.
0: Und wer von uns weiß schon, ob in ihm ein wahres Musikertalent schlummert? Sammy, du hast gleich einen ganz guten Tipp für uns, wie wir uns selber auch, egal in welchem Alter, noch an die Musik heranführen können und an Instrumente. Hören wir gleich in 20 Minuten.

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7: Besser ankommen mit dem besten Verkehrsservice. Nichts los auf den Straßen in Niedersachsen. Aktuell ist alles frei. Habt ihr noch weitere Staus, Blitzer oder Störungen gesehen? Dann könnt ihr sie gerne melden. Telefonisch oder per WhatsApp an die Nordseewelle Hotline. 04931 97 3000.
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8: Wunderschönen Samstag zusammen. Wir reden heute über die Macht der Musik. Ihr kriegt hier bei uns Musik am laufenden Band. Aber warum hören wir eigentlich jeden Tag Musik? Weil sie uns gut tut. Ein Neurologe erklärt uns heute, warum das so ist, wie das im menschlichen Körper vor sich geht. Und gerade spreche ich mit Sammy, der Musik studiert. Und zwar in Osnabrück. Und ich glaube, so ein Ständchen ist er uns noch schuldig. Das fordere ich gleich mal ein nach den nächsten beiden Hits.
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0: Macht der Musik, das Thema heute hier in meiner Sendung. Und ich spreche gerade mit Samuel Holzhauser. Er studiert Pop-Vocals in Osnabrück. Und Samuel, du wolltest uns mal noch einen Tipp geben. Wenn irgendjemand von uns, egal in welchem Alter, Lust hat, jetzt noch mit einem Instrument anzufangen oder zu singen, wie können wir denn da am besten rangehen?
1: Heutzutage ist es ja eigentlich ganz leicht. Es gibt relativ billige Instrumente ja inzwischen zu kaufen, die auch gut, relativ gut sind.
0: Ja.
1: Und der billigste Lehrer ist natürlich Internet, YouTube und so weiter.
0: Cool.
1: Man hat einfach sofortigen Zugang zu irgendwelchen Lessons oder Lehrern. Genau.
0: Stimmt.
1: Und wenn man dann merkt, okay, das macht mir Spaß, dann kann man sich ja überlegen, okay, vielleicht gehe ich zu einem richtigen Lehrer, der auf mich eingehen kann und so weiter.
0: Ja. Samuel, du studierst Gesang, Popgesang. Jetzt wollen wir aber auch ganz gerne mal kurz was von dir hören. Hast du irgendwas parat?
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0: Ach, wie schön. Samuel, vielen Dank für die Gesangseinlage, für deine guten Tipps, wie wir selber auch noch im höheren Alter an Musik, ans Musizieren kommen. Und dir ganz viel Erfolg für die Zukunft.
1: Yes, danke.

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8: Wolkig ist es bei uns im Nordwesten und dazu kann gelegentlich auch mal ein Schauer runterkommen. Zwischendurch blitzt aber auch mal die Sonne durch. Als Tagestopptemperatur stehen bis zu 25 Grad drin. Der Nordseewelle 3-Tage-Trend. Morgen bleibt es meist wolkig, ab und zu regnet es und es werden 20 bis 25 Grad. Am Montag geht's wechselhaft weiter mit Schauern und einzelnen Gewittern, teils windig. Dienstag und Mittwoch ähnlich, öfter mal nass.
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9: Ich bin Daniel Bornberg. Schönen guten Tag. Die geplante Krankschreibung ab dem ersten Tag sorgt weiter für Diskussionen. Bundesarbeitsministerin Baas ist dagegen. Sie will nochmal mit der Union darüber sprechen. Das hat sie in den Funke-Zeitungen angekündigt. Cornelius Dreger berichtet.
10: Sie sei koalitionstreu, aber wir sollten uns schon nochmal fragen, ob das sinnvoll ist, sagt Baas. Sie macht keinen Hehl daraus, dass die SPD das Vorhaben inhaltlich für falsch hält und warnt davor, dass Arbeitnehmer etwa mit leichten Infekten unnötig lange krankgeschrieben würden. Angesichts geplanter Ausnahmen von der Attestpflicht für tarifgebundene Unternehmen stelle sich außerdem die Frage, ob man das dann überhaupt noch brauche.
9: Berlin wird nach einem Hackerangriff erpresst, will laut Bürgermeister Wegner aber nicht auf die Forderung eingehen. Mitte August hatte die Attacke die Berliner Behörden zum Teil lahmgelegt. Es wird immer noch geprüft, welche Daten gestohlen wurden. Die Hacker behaupten laut einem Spiegelbericht an etliche Daten gekommen zu sein und sie drohen damit, sie zu veröffentlichen, sollten sie nicht gut 2 Millionen Euro in Bitcoins bekommen. Eine Taskforce, gemeinsame Übungen und neue Technologien. Die Ostseestaaten wollen bei der Drohnenabwehr künftig enger zusammenarbeiten. Das haben die Innenminister bei einem Treffen in Flensburg vereinbart. Die neue Sicherheitstaskforce soll aber auch auf andere hybride Bedrohungen reagieren, so Bundesinnenminister Dobrindt.
11: Wir reden hier in der Ostsee von gekappten Unterwasserkabeln, von Anschlagsversuchen, von Desinformationskampagnen. Alles dient der Destabilisierung unserer Gesellschaften, der Politik, unserer Demokratien.
9: Die USA haben sich Zugriff auf riesige Ölvorkommen in Venezuela gesichert. Es geht um mehr Öl, als 30.000 Supertanker transportieren könnten. Damit verdoppelt sich laut Präsident Trump die US-Ölreserve. Im Januar hatten die USA Venezuelas damaligen Präsidenten Maduro entführt. Der erste Bundesligaspieltag der neuen Saison nimmt Fahrt auf. Heute Nachmittag spielt unter anderem Aufsteiger Elversberg im ersten Bundesligaspiel der Vereinsgeschichte gegen Leverkusen. Im Topspiel am Abend treffen der BVB und der HSV aufeinander. 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
8: Besser ankommen mit dem besten Verkehrsservice. Nichts los auf den Straßen in Niedersachsen. Aktuell ist alles frei. Habt ihr noch weitere Staus, Blitzer oder Störungen gesehen? Dann könnt ihr sie gerne melden. Telefonisch oder per WhatsApp an die Nordseewelle Hotline. 04931 97 3000.
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12: Wunderschönen Samstag wünsche ich euch. Wir reden heute über Musik und zwar nicht über die Songs, die hier laufen, sondern tatsächlich über das, was Musik mit uns macht, warum wir sie alle brauchen und wahrscheinlich nicht besonders lange ohne sie leben könnten. Und ich würde ganz gerne mal wissen, ob jeder von uns singen könnte. Denn viele stellen sich ja heimlich vor, auf einer großen Bühne zu stehen. Und dazu spreche ich gleich mit einem waschechten Gesangslehrer in knapp 20 Minuten.

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0: einen schönen Samstag. Ihr hört Nordseewelle und wir sprechen ja über Musik heute. Mit Musikstudenten, mit ausgebildeten Sängern, die schon auf Bühnen stehen, mit einem Neurologen, was Musik in unserem Hirn auslöst. Und jetzt auch mit Robert Keller alias Robby. Hallo Robby.
1: Hallo, hallo.
0: Hallo, hallo. Was machst denn du gerade?
1: Ja, ich hatte gerade ein bisschen Mittagspause.
0: Okay, sehr gut.
1: Erhol mich da vom Unterrichten.
0: Du unterrichtest genau, was? Also erzähl mal.
1: Genau, also ich unterrichte Gesang.
0: Ja.
1: Und habe engagierte Sänger oder auch viele Profisänger, die da einfach besser werden wollen, Stimme dazu gewinnen wollen. Das ist aber eine sehr tolle Arbeit, macht riesen viel Spaß.
0: Schön.
1: Das ist schon was ganz Tolles.
0: Und gib uns mal nochmal so einen Einblick. Sänger sind ja nicht nur die, die in den Charts sind, sondern auch in verschiedensten Bereichen. Braucht man jemanden, der singt? Wen trainierst du denn da ganz speziell?
1: Ja, es sind auch Promis, es sind aber auch Sänger, die im semi-professionellen Bereich unterwegs sind, in ihren Bands singen, in ihren Partybands, Hochzeitsbands, Rockbands.
0: Okay.
1: Probleme haben alle dieselbe, die Profis wie die Semi-Profis, dass sie einfach schauen müssen, dass sie ihre Auftritte gut überstehen, dass sie auch noch am Schluss schwierige Songs singen können und vor allem auch vielleicht mehrere Tage hintereinander, ohne dass der Stimme jetzt was passiert.
0: Ja.
1: Und da gibt es sehr viel Bedarf, weil es ist so nach dem Motto, solange es gut geht, passt, aber irgendwann, wie beim Sport, wenn man irgendwas nicht optimal macht, rächt sich der Körper und
0: ja,
1: dann geht's los mit dem Heiserwerden und es wird dann auch immer schlimmer.
0: Das würde ich gerne glauben, aber ich bin jetzt eben ehrlich gesagt hängen geblieben an Promis, die du unterrichtest. Da würde ich gerne gleich nochmal nachhaken. Robby Keller, wir sprechen gleich weiter.

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3: Besser ankommen mit dem besten Verkehrsservice. Nichts los auf den Straßen, aktuell freie Fahrt. Habt ihr noch weitere Staus, Blitzer oder Störungen gesehen? Dann könnt ihr sie gerne melden. Telefonisch oder per WhatsApp an die Nordseewelle Hotline. 04931 97 3000.
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4: Wunderschönen Samstag zusammen. Wir reden heute über die Macht der Musik. Dazu habe ich schon gesprochen. Mit Bühnengrößen, mit Menschen, die Musik studieren, mit einem Neurologe, der uns erklärt hat, wie sich Musik auf den Körper auswirkt. Und gleich wieder mit Gesangslehrer Robbie nach den nächsten beiden Hits.

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0: Moin ihr Lieben, ihr hört Nordseewelle, ich bin Susanka und heute dreht sich alles um Musik, also besser gesagt um das Machen und was die Musik mit uns macht. Gerade im Gespräch ist Gesangslehrer Robert Keller alias Robby. Und Robby, du hast gesagt, du hast schon mit Promis zusammengearbeitet. Kannst du da Namen nennen?
1: Da ist das Problem, da unterschreibt man immer eine kleine Klausel, weil die nicht wollen, dass jemand weiß, dass sie Unterricht brauchen. Das ist immer noch ein Phänomen.
0: Nee.
1: Nach dem Motto, wer Coaching braucht oder Unterricht, der kann es ja nicht.
0: Quatsch.
1: Was natürlich völliger Schwachsinn ist, ja, weil auf jedem anderen Instrument ist es ganz normal, dass man sagt, naja, ich brauche ein paar Jahre Unterricht.
0: Oh Gott, okay.
1: Bis ich dann gelernt habe, wie das geht. Ja. Und beim Gesang ist da immer noch so ein bisschen Esoterik im Spiel.
0: Robby, du bist professioneller Gesangslehrer. Kann denn jeder von uns singen lernen? Weil viele träumen ja davon.
1: Ja, also grundsätzlich kann wirklich jeder singen lernen. Das Einzige, was ein bisschen Voraussetzung ist, ist eine gewisse Musikalität. Das wird am Anfang abgecheckt, dass man einfach Talent hat, dass man den Ton abnehmen kann, dass man Töne treffen kann, dass man ein Rhythmusgefühl hat. Wenn das da ist, ist Singen lernen gar kein Problem, weil das ist genauso eine Muskelleistung vom Körper. Da müssen bestimmte Muskeln den richtigen Bewegungsablauf machen. Und wenn man weiß, wie das geht, kann man jedem Singen beibringen, dass er das richtig gut kann. So wie man sagt, ich kann dir auch Schlagzeug spielen lernen.
0: Aber es gibt ja Sänger, die haben einfach ein schwaches Stimmchen und dann gibt's halt eine Whitney Houston. Was macht denn den Unterschied?
1: Naja, also eine Whitney Houston hat es auch nicht einfach so nur gemacht. Die hat schon auch Gesangsunterricht, die hatte gute Coaches und die hat natürlich auch sehr viel Talent mitgebracht. Also man kann grob sagen, es gibt Sänger, die sich ein bisschen leichter tun, weil sie so den direkten Zugang von Seele, Herz zur Stimme haben.
0: Super interessant. Dankeschön, Robert Keller alias Robby, Gesangslehrer zum Thema Die Macht der Musik.

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8: Wolkig ist es bei uns im Nordwesten und dazu kann gelegentlich auch mal ein Schauer runterkommen. Zwischendurch blitzt aber auch mal die Sonne durch. Als Tagestoptemperatur stehen bis zu 25 Grad drin. Der Nordseewelle 3-Tage-Trend. Morgen bleibt es meist wolkig, ab und zu regnet es und es werden 20 bis 25 Grad. Am Montag geht's wechselhaft weiter mit Schauern und einzelnen Gewittern, teils windig. Dienstag und Mittwoch ähnlich, öfter mal nass.
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9: Ich bin Daniel Bornberg. Schönen guten Tag. Bundesarbeitsministerin Baas hält die Krankschreibung ab dem ersten Tag für falsch. Sie will nochmal mit der Union sprechen, sagte die SPD-Politikerin den Funke-Zeitungen. Ihre Sorge, Arbeitnehmer könnten dann auch bei kleinen Infekten länger krankgeschrieben werden, statt nur 1-2 Tage auszufallen. Das wiederum kostet die Unternehmen viel Geld. Sie haben letztes Jahr bereits so viel für Lohnfortzahlung ausgegeben wie noch nie, schreibt die Rheinische Post, fast 86 Milliarden Euro. Auf den Autobahnen ist an diesem Wochenende Geduld gefragt. Die nächste Urlauber-Rückreisewelle rollt und der ADAC warnt vor Staus. Philipp Rösler mit den Einzelheiten.
10: Betroffen sind so gut wie alle Autobahnen von Norden und Süden kommend. Ein Grund, im Bundesland mit den meisten Einwohnern in NRW gehen die Sommerferien zu Ende. Und auch bei unseren Nachbarn in den Niederlanden, Tschechien, Polen und Frankreich enden in Kürze die Ferien. Zu den etwa 1000 Baustellen auf den Autobahnen kommt dann morgen auch noch mehr Lkw-Verkehr. Weil viele Flusspegel weiter viel zu niedrig sind, ist das Sonntagsfahrverbot ja ausgesetzt.
9: Verteidigungsminister Pistorius und Baden-Württembergs Ministerpräsident Özdemir sind für ein AfD-Verbotsverfahren. Das haben sie in einem Gastbeitrag für die FAZ deutlich gemacht. Der Fokus soll auf den eindeutig völkischen AfD-Landesverbänden in Thüringen, Sachsen, Sachsen-Anhalt und Brandenburg liegen, schreiben sie. Der BND sucht Nachwuchs, auch auf der Gamescom in Köln. Am Stand des Bundesnachrichtendienstes können IT-Talente heute ihre Hacking- und Programmierskills zeigen. Die Gamescom ist die größte Messe für Computer- und Videospiele weltweit. In der Fußball-Bundesliga gibt es heute eine Premiere. Aufsteiger Elversberg bestreitet seine erste Bundesliga-Partie überhaupt. Gegner des kleinsten Erstligaklubs aller Zeiten ist heute Leverkusen. Im Topspiel heute Abend treffen der BVB und der HSV aufeinander. 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
8: Besser ankommen mit dem besten Verkehrsservice. Nichts los auf den Straßen, aktuell freie Fahrt. Habt ihr noch weitere Staus, Blitzer oder Störungen gesehen? Dann könnt ihr sie gerne melden. Telefonisch oder per WhatsApp an die Nordseewelle Hotline. 04931 97 3000.
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11: Moin ihr Lieben. Hoffe, ihr habt einen wunderschönen Samstag. Hier dreht sich heute alles um Musik. Und zwar nicht nur um die Songs, die wir spielen, sondern wir gucken auch mal wirklich auf die Menschen, die mit Musik ihr Geld verdienen, die auf Bühnen stehen und die auch erklären können, warum uns Musik so sehr bewegt. Gleich kommt Sabine und was die vorzuweisen hat, das hört ihr in knapp 20 Minuten.

Nächste Woche Donnerstag ist es wieder soweit. Moin, ihr hört Nordseewelle, denn traditionell am ersten Donnerstag im September, da verwandelt sich die Auricher Innenstadt und zwar in eine Spielwiese für Groß und Klein. Da ist wieder jede Menge los. Von 12 bis 18 Uhr gibt's ein kunterbuntes Unterhaltungsprogramm, auch Mitmachprogramm. Ob Klettern, Jonglieren, eine große Hüpfburg oder buntes Kinderschminken. Also, am Donnerstag vormerken, 11 bis 18 Uhr, das Auricher Kinderfest. Und übrigens, sehr viele Aktionen gibt's auch im Karo in Aurich.

0: Wir reden heute über das Thema die Macht der Musik. Denn wer hat sich nicht schon mal vorgestellt, irgendwann auf einer Bühne zu stehen und das Publikum zu begeistern? Musik reißt einfach mit. Im Gespräch jetzt Sabine Olbing. Du bist Gesangslehrerin und auch selbst noch auf Bühnen als Sängerin unterwegs.
1: Ja.
0: Sabine, erzähl doch mal, gibt's irgendeinen Trick, den wir Normalos, die wir quasi nicht singen können, anwenden können, damit nicht gleich die Fenster klirren, wenn wir loslegen?
1: Also das, was uns am meisten im Weg steht, ist die eigene Sorge, dass es nicht gut sein könnte.
0: Ah, ja.
1: Deswegen ist mein Tipp, singe, als wenn dir niemand zuhört. Vor Freude und Leidenschaft und den Rest kann man lernen.
0: Du hast es gelernt und praktizierst es in Perfektion, stehst auf den Bühnen. Erklär uns mal bitte, die meisten von uns haben ja dieses Erlebnis noch nie gehabt. Wie fühlt sich das denn an?
1: Ja, also ich kann dir gerade sagen, dass ich jetzt gerade aktuell ein ganz tolles Erlebnis hinter mir habe, weil ich 2 Jahre lang mein neues Musical einstudiert habe mit meinem Privatensemble und wir konnten endlich jetzt letztes Wochenende Quinjeo feiern. Und als der letzte Song kam, die letzte Szene kam, habe ich hinter der Bühne gestanden und nur geweint. Und bin dann im dritten Vorhang schließlich beim Schlussapplaus nach vorne gegangen und es war ein Gefühl, als wenn du in diesem Moment weißt, warum du lebst.
0: Ach, wie schön.
1: Und was du auf dieser Erde zu tun hast. Und es war wunderschön, einmal die Freude aller zu sehen, vom Publikum, aber auch vom gesamten Ensemble, zu merken, es hat allen etwas gebracht an diesem Abend. Jeder geht nach Hause und denkt, das war eine gute und eine schöne Zeit. Und ja, es ist einfach ein Gefühl der absoluten Lebensfreude.
0: Die Macht der Musik. Schön auf den Punkt gebracht von Gesangslehrerin und Sängerin Sabine Olbing. Vielen Dank, Sabine.
1: Sehr gerne, Susanne.

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7: Besser ankommen mit dem besten Verkehrsservice. Nichts los auf den Straßen in Niedersachsen. Aktuell ist alles frei. Habt ihr noch weitere Staus, Blitzer oder Störungen gesehen? Dann könnt ihr sie gerne melden. Telefonisch oder per WhatsApp an die Nordseewelle Hotline. 04931 97 3000.
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8: Wunderschönen Samstag wünsche ich euch. Die Macht der Musik. Wir sprechen heute mit Menschen, die mit Musik zu tun haben, beruflich, ob das ein Gesangslehrer ist oder Sänger, die auf Bühnen stehen. Aber ich würde jetzt auch gerne mal von euch wissen, seid ihr denn musikalisch? Spielt ihr zum Beispiel Instrumente? Und wenn ja, welche sind denn das? Das hören wir gleich nach den nächsten beiden Songs.

0: alles um Musik. Moin, ihr hört Nordseewelle und natürlich hier bei einem Radiosender ist immer Musik das Nummer 1 Thema. Aber diesmal geht es nicht darum, wen wir hier spielen und warum sie das so toll machen, sondern was Musik mit uns anstellt, ganz persönlich. Und jetzt würde ich ganz gerne mal von euch wissen, wie musikalisch seid denn ihr? Könnt ihr Instrumente spielen? Singt ihr? Erzählt mal. Es kommen Jessica, Marco und Deria.
1: Hi, ich bin Jessica und meine Eltern wollten damals gerne, dass ich möglichst verschiedene Instrumente lerne. Somit habe ich ein Tasten-, ein Zupf-, ein Blas- und ein Streichinstrument gelernt, und zwar Klavier, Gitarre, Cello und Saxophon.
2: Ich habe früher mal tatsächlich Akkordeon gelernt, aber ja, habe auch im großen Orchester gespielt. Als ich dann mit der Ausbildung angefangen habe, habe ich aber dann tatsächlich aufgehört, weil es war keine Zeit mehr dafür da und eigentlich hatte ich da dann auch keine Lust mehr.
3: Als Kind habe ich Flöte gelernt, als Jugendliche habe ich gelernt, die Gitarre zu spielen, und als ich etwas jünger war, wollte ich unbedingt nach der Flöte auch Trompete spielen. Meine Mutter hat diese mir dann aber ganz schnell wieder weggenommen, weil es einfach zu laut war und naja, ich sehr talentfrei war.

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7: Wolkig ist es bei uns im Nordwesten und ab und zu kann auch mal ein Schauer runterkommen. Insgesamt bleibt es aber freundlich genug für draußen. Die Tagestopptemperatur liegt bei 25 Grad. Der Nordseewelle 3-Tage-Trend. Morgen bleibt's wolkig, vereinzelt regnet's, dazu maximal 20 bis 25 Grad. Am Montag und Dienstag geht's ähnlich weiter mit Sonne, Wolken und immer mal Regen, teils auch windig.
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8: Ich bin Daniel Bornberg. Schönen guten Tag. Bundesarbeitsministerin Baas hält die Krankschreibung ab dem ersten Tag für falsch. Sie will nochmal mit der Union sprechen, sagte die SPD-Politikerin den Funke-Zeitungen. Ihre Sorge, Arbeitnehmer könnten dann auch bei kleinen Infekten länger krankgeschrieben werden, statt nur 1-2 Tage auszufallen. Das wiederum kostet die Unternehmen viel Geld. Sie haben letztes Jahr bereits so viel für Lohnfortzahlung ausgegeben wie noch nie, schreibt die Rheinische Post, fast 86 Milliarden Euro. Auf immer mehr deutschen Äckern entstehen große Photovoltaikanlagen. Für die Landwirtschaft bleiben die Flächen trotzdem interessant. Eine neue Studie zeigt, dass eine Reihe typischer Ackerpflanzen mit dem Schatten durch die Solarmodule viel besser zurechtkommt als gedacht. Anne Brauer.
9: Forscher aus Hohenheim und Jülich haben beobachtet, dass etwa Gerste, Kartoffeln oder Ackerbohnen sich den neuen Bedingungen anpassen. Sie verändern ihren Stoffwechsel so, dass sie mit weniger Licht auskommen, um den Kohlenstoff aus der Luft zu binden und zu wachsen. Dieses Wissen kann helfen, Flächen doppelt zu nutzen für Solarenergie und Anbau. Und im Schatten der Solarmodule bleibt ja auch der Boden kühler und die Feuchtigkeit länger erhalten. Gerade in Hitzesommern wie diesem ein weiterer positiver Effekt.
8: Die nächste Rückreisewelle rollt durch Deutschland und der ADAC warnt daher ab dem Nachmittag wieder vor Stau auf den Autobahnen. Im Bundesland mit den meisten Einwohnern NRW gehen die Sommerferien zu Ende. Dazu kommt weiter das ausgesetzte Sonntagsfahrverbot für Lkw in fast allen Bundesländern. Die USA haben sich Zugriff auf riesige Ölvorkommen in Venezuela gesichert. Es geht um mehr Öl, als 30.000 Supertanker transportieren könnten. Damit verdoppelt sich laut Präsident Trump die US-Ölreserve. Im Januar hatten die USA Venezuelas damaligen Präsidenten Maduro entführt. Der erste Bundesligaspieltag der neuen Saison nimmt Fahrt auf. Heute Nachmittag spielt unter anderem Aufsteiger Elversberg im ersten Bundesligaspiel der Vereinsgeschichte gegen Leverkusen. Im Topspiel am Abend treffen der BVB und der HSV aufeinander. 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
7: Besser ankommen mit dem besten Verkehrsservice. Es gibt gerade keine Staus, ihr kommt entspannt durch. Habt ihr noch weitere Staus, Blitzer oder Störungen gesehen, dann könnt ihr sie gerne melden. Telefonisch oder per WhatsApp an die Nordseewelle Hotline. 04931 97 3000.
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10: Wunderschönen Samstag zusammen. Musik, bewegt uns. Deswegen schalten wir das Radio ein, sind wir mal ehrlich. Das ist in erster Linie wegen der Musik. Und warum tut die uns so gut? Wir fragen gleich einen Neurologen und Psychiater. Die Antwort kriegt ihr in knapp 20 Minuten.

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0: Sanka und jetzt mit Dr. Florian Schumacher. Er ist Neurologe und Psychiater. Hallo, Herr Dr. Schumacher.
1: Einen schönen guten Tag.
0: Es geht heute um die Macht der Musik. Wir haben schon mit mehreren Musikern gesprochen, wie es sich anfühlt, auf der Bühne zu stehen, was es wirklich in denen auslöst. Aber was ist es denn jetzt für unser Eins, uns Normalen, wenn wir unseren Lieblingssong im Radio hören? Warum macht uns das glücklich? Ich würde das gern mal medizinisch erklärt kriegen.
1: Also das kann jeder selber ausprobieren, der mal so einen Song kennt, den er einfach wahnsinnig gut findet. Wenn man den laut hört, dann kann es sein, dass man Gänsehaut bekommt. Und Gänsehaut ist ein messbarer Reflex von unserem ganz, ganz, ganz tiefen emotionalen System. Das heißt, wir können tatsächlich mit Musik die tiefste Grundprogrammierung unseres Gehirns erreichen. Und Musik hat da einen wirklich heftigen Einfluss auf zahlreiche Vorgänge im Körper. Alles ist da wirklich möglich.
0: Deswegen behandeln Sie wahrscheinlich auch mit Heavy Metal in Ihrer Praxis, oder?
1: Manchmal ist das tatsächlich sogar ganz gut. Gerade bei depressiven Erkrankungen haben wir festgestellt, dass laute und energiereiche Musik, insbesondere wenn man dazu tanzt, also das heißt, wenn man wirklich versucht, noch die Körperbewegung da reinzukriegen, dass die tatsächlich therapeutisch wirksam sein kann. Und noch besser, wenn die Leute selber Musik machen. Jede psychiatrische Klinik hat einen Musiktherapeuten, also jede gute psychiatrische Klinik, wo man mit den Patienten dann zusammen sogar Musik produziert und dort sehr, sehr, sehr gute therapeutische Effekte erzielen kann, denn natürlich wirkt Musik auch auf die Psyche.
0: Ich möchte gleich von Ihnen gerne noch wissen, Herr Dr. Schumacher, warum wir uns so schnell zurückerinnern und reinfühlen können in längst vergangene Zeiten, wenn wir einen Song von damals hören. Sprechen wir gleich drüber.
1: Bis später.

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11: Besser ankommen mit dem besten Verkehrsservice. Es gibt gerade keine Staus, ihr kommt entspannt durch. Habt ihr noch weitere Staus, Blitzer oder Störungen gesehen, dann könnt ihr sie gerne melden. Telefonisch oder per WhatsApp an die Nordseewelle Hotline. 04931 97 3000.
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12: Wunderschönen Samstag wünsche ich euch. Die Macht der Musik, mein Thema heute hier. Dr. Florian Schumacher ist Neurologe und Psychiater. Und der kann uns auch gleich nochmal erzählen, warum Musik uns teilweise in frühere Zeiten zurückversetzt. Wenn wir beispielsweise einen Song schon lange nicht mehr gehört haben. Die Antwort gibt's nach den nächsten beiden Hits. Ah.

0: Sonntag mit Susanka und heute dem Thema Macht der Musik. Und ich spreche wieder mit Dr. Florian Schumacher, Neurologe und Psychiater, über die Macht der Musik. Und Herr Dr. Schumacher, wie ist es denn, wenn wir jetzt zum Beispiel einen Song aus den 80ern hören, warum fühlen wir uns denn dann teilweise zurückversetzt, live in einen Moment von damals?
1: Das Ganze nennt sich Imaginationsübungen. Also wir haben ja alle, also der eine mehr und der andere weniger, so einen gewissen Grad an Fantasie. Und die können wir tatsächlich durch sogenannte Triggerimpulse beleben. Das kennen wir zum Beispiel bei Traumapatienten, wenn die jetzt Kriegserlebnisse oder sowas haben. Die können dann zum Beispiel sogar bei einer ganz simplen Silvesterrakete, können diese Erinnerungen geweckt werden. Das geht aber jetzt nicht in die schreckliche Richtung nur, sondern das geht auch in die schöne Richtung. Das bedeutet, wenn man tolle Erlebnisse mit einem Song oder mit einer Zeit hat, können wir die tatsächlich in unserer Imagination wieder erleben lassen. Und das zählt auch für die ganzen Gefühle, die man damit hat. Zum Beispiel funktioniert das sehr gut, dass man Leuten, die chronische Schmerzen haben, Musik vorspielt, die sie zu einer Zeit gehört haben, zu der sie keine Schmerzen hatten. Ja. Und da kann man dann tatsächlich sogar Schmerzen heilen.
0: Ach, wie witzig. Und gibt's denn so bestimmte Musik, die besonders heilend wirkt?
1: Es kommt halt immer ganz drauf an, was man will, ne? Also wenn man jetzt zum Beispiel sagt, ich fühle mich alt und krank, dann sollte man auf Musik zurückgreifen zu einer Zeit, in der man sich gut und jung gefühlt hat. Wenn man aber jetzt ein ganz unruhiger Mensch ist und sagt, ich möchte ein bisschen mehr Ruhe lernen, ein bisschen mehr Entspannung lernen, dann hat sich Klassik zum Beispiel als sehr, sehr, sehr gut erwiesen. Da gibt es auch ganz tolle Studien, dass man zum Beispiel gerade so zappelfähigen Kindern, dass man denen klassische Musik vorspielt, was sich positiv auf diese Sorte von Erkrankungen ausgewirkt hat.
0: Deswegen gibt es wahrscheinlich auch Musik in jedem spirituellen Bereich, religiösen Bereich wird überall Musik gespielt. Wahrscheinlich hat es damit auch zu tun. Dr. Florian Schumacher zum Thema die Macht der Musik.
1: Schönen Tag noch.

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16: Wolkig ist es bei uns im Nordwesten und ab und zu kann auch mal ein Schauer runterkommen. Insgesamt bleibt es aber freundlich genug für draußen. Die Tagestopptemperatur liegt bei 25 Grad. Der Nordseewelle 3-Tage-Trend. Morgen bleibt's wolkig, vereinzelt regnet's, dazu maximal 20 bis 25 Grad. Am Montag und Dienstag geht's ähnlich weiter mit Sonne, Wolken und immer mal Regen, teils auch windig.
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17: Ich bin Tom Husse, schönen guten Tag. Die geplante Krankschreibung ab dem ersten Tag könnte doch noch gekippt werden. Bundesarbeitsministerin Baas will nochmal mit der Union darüber sprechen. Das hat sie in den Funke-Zeitungen angekündigt. Cornelius Dreger.
18: Sie sei koalitionstreu, aber wir sollten uns schon nochmal fragen, ob das sinnvoll ist, sagt Baas. Sie macht keinen Hehl daraus, dass die SPD das Vorhaben inhaltlich für falsch hält und warnt davor, dass Arbeitnehmer etwa mit leichten Infekten unnötig lange krankgeschrieben würden. Angesichts geplanter Ausnahmen von der Attestpflicht für tarifgebundene Unternehmen stelle sich außerdem die Frage, ob man das dann überhaupt noch brauche.
17: Auf den Autobahnen ist an diesem Wochenende wieder Geduld gefragt. Die nächste Urlauber-Rückreisewelle rollt und der ADAC warnt vor Staus. Philipp Rösler mit den Einzelheiten.
19: Betroffen sind so gut wie alle Autobahnen von Norden und Süden kommend. Ein Grund, im Bundesland mit den meisten Einwohnern in NRW gehen die Sommerferien zu Ende. Und auch bei unseren Nachbarn in den Niederlanden, Tschechien, Polen und Frankreich enden in Kürze die Ferien. Zu den etwa 1000 Baustellen auf den Autobahnen kommt dann morgen auch noch mehr Lkw-Verkehr. Weil viele Flusspegel weiter viel zu niedrig sind, ist das Sonntagsfahrverbot ja ausgesetzt.
17: Viele Pflanzen, die im Schatten von Solaranlagen wachsen, kommen damit besser zurecht als gedacht. Mit einer neuen Studie passen etwa Kartoffeln oder Gerste ihren Stoffwechsel so an, dass sie mit weniger Licht auskommen. Das Wissen kann helfen, Äcker doppelt zu nutzen für Photovoltaik und Anbau. Die USA haben sich Zugriff auf riesige Ölvorkommen in Venezuela gesichert. Es geht um mehr Öl, als 30.000 Supertanker transportieren könnten. Damit verdoppelt sich laut US-Präsident Trump die US-Ölreserve. Im Januar hatten die USA Venezuelas damaligen Präsidenten Maduro entführt. In der Fußball-Bundesliga gibt es heute eine Premiere. Aufsteiger Elversberg bestreitet seine erste Bundesliga-Partie überhaupt. Gegner des kleinsten Erstliga-Clubs aller Zeiten ist heute Leverkusen. Später spielen dann noch der BVB und der HSV im Topspiel gegeneinander. 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
16: Besser ankommen mit dem besten Verkehrsservice. Nichts los auf den Straßen in Niedersachsen. Aktuell ist alles frei. Habt ihr noch weitere Staus, Blitzer oder Störungen gesehen? Dann könnt ihr sie gerne melden. Telefonisch oder per WhatsApp an die Nordseewelle Hotline. 04931 97 3000.
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7: Komparse sein und die Wiesen besuchen. Dann noch bei Netflix als kleiner heimlicher Serienstar auftauchen. Ist alles möglich. Wie, wann, wo, verrate ich euch in wenigen Augenblicken.

Einfach den Soundtrack von Craig David, Walking Away. Heute Abend ja wieder alles in the mix, ne? 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Ein bisschen Inspo jetzt von Felix Jehn und Cascada. Hier ist Boy, You Turn Me.

Trisha Neal und Stranded. So klingt die meiste Musik mit allen aktuellen Hits an diesem Samstagnachmittag. Hier ist Nordseewelle gleich mit Martin Garrix und Ed Sheeran. Repeated. Das ist doch mal was. Ab aufs Oktoberfest nach München und dann noch bei Netflix zu sehen sein. Das könnte für euch tatsächlich diesen Herbst passieren. Und zwar werden 4000 Komparsen gesucht. Ein wirklich fettes Projekt. Netflix sucht das Ganze für eine Romantic Comedy. Also 4000 Leute, gedreht wird denn auf der Wiesn. Aber viel mehr ist tatsächlich auch noch nicht ganz rausgesickert. Bekannt, sobald wir was hören, halten wir euch natürlich hier bei Nordseewelle auf dem Laufenden. Also es wird alles nochmal genau eruiert. Startdatum, Hauptdarsteller oder auch der Titel. Bis jetzt ist das alles noch top secret. Aber was ihr wissen müsst, ihr seid mit dabei. Also bewerbt euch jetzt als Komparsen. Freizeitklamotten, ganz normal, KMSUA, das Casting übernimmt dann die Münchner Agentur Producers Friend. Also wenn ihr dieses Jahr zum Oktoberfest wollt, ihr könnt gleichzeitig auch noch in einer Romantic Comedy mitmachen, die da auf Netflix auftaucht. Also gleich mal nachgoogeln und dann drücken wir euch die Daumen und wenn das was geworden ist, dann meldet euch doch sehr gerne hier bei Nordseewelle, damit wir alle reinschauen. 04931 97 3000 ist die Hotline hier im Studio.

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12: Besser ankommen mit dem besten Verkehrsservice. Im Moment ist alles frei auf den Straßen bei uns in Niedersachsen, keine Staus. Habt ihr noch weitere Staus, Blitzer oder Störungen gesehen, dann könnt ihr sie gerne melden. Telefonisch oder per WhatsApp an die Nordseewelle Hotline 04931 97 3000.
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14: Ja, ist ja heute schon Weihnachten. Das fragt man sich, wenn man in den Supermärkten so ein bisschen durch die Gegend schlendert und sieht dann so Lebkuchen, Weihnachtsschoki. Ist der Nordwesten schon? Das checken wir gleich mal.
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14: 04931 97 3000, die Nordseewelle WhatsApp-Hotline. Lösen wir auf nach Made in June, City Lights. Das ist Aiken zusammen mit Josh Ross.

0: in June und City Lights, Nordsee-Well hier mit der meisten Musik und allen aktuellen Hits. Was ist da denn los? Schaut mal in die Regale eurer Lieblingssupermärkte bei uns im Nordwesten. Es gibt tatsächlich schon die ersten Lebkuchen. Ja. Also der Herbst steht vor der Tür, das merkt man tatsächlich. Der Sommer ist jetzt weitestgehend durch, aber jetzt schon Lebkuchen kaufen? Ich weiß ja nicht. Wie seht ihr es?
1: Hallo, hier ist Annika aus Schortens. Also ich habe auf Instagram eine Woche gesehen, dass es Weihnachtsschokolade beim Aldi gibt. Mhm. Und dann bin ich sofort los und habe mir Schokolebkuchen gekauft, weil ich einfach finde, jetzt schmeckt es noch. Und zu Weihnachten, da hat man ehrlich gesagt irgendwann auch die Schnauze schon wieder voll davon. Aber ich dachte mir, wo ich das gesehen habe, ob ich mir wirklich das kaufe, weil es kostet mittlerweile 3,69 Euro. Aber doch, ich habe mir zwei Pakete mitgenommen und ich werde sie jetzt die Tage genießen.
0: Ja, Annika, lieben Dank. Gönn dir. Und wie habt ihr? Meldet euch. Yes.

0: Open Your Eyes. Das tun wir gemeinsam. 04931973000. Direkter Draht hier ins Nordseewelle Studio. Wir haben gerade Annika gehört, die schon wirklich bewusst Weihnachtsleckereien schlemmt. Und das im August. Muss man sich mal reinziehen. Ne? Summer Sounds gleich von Alvaro Soler. Topic Solo para ti. Und jetzt quasi nochmal genau das Pendant dazu. Weihnachtsstimmung, Lebkuchen, Dominosteine, Spekulatius. Unsere Tochter hat tatsächlich letzte Woche schon den ersten Weihnachtstee aufgebrüht. Das liebt sie einfach. Aber ist es schon zu früh, jetzt über Weihnachtsleckereien zu sprechen oder die vielleicht zu essen? Meldet euch gerne, so wie Marco aus Emden, 04931973000, schreibt: Hallo liebes Nordseewelle-Team, ja auch bei uns in der Familie gab es letzten Monat schon Weihnachtsleckereien, allerdings die, die noch im Küchenschrank lagen vom letzten Weihnachtsfest. Ja, die schmecken ja auch noch. Ich mag das ja auch, ne? So ein Spekulatius-Keks, vielleicht mal so ein bisschen eintunken in diesen Weihnachtstee. Hat man länger was vom Weihnachtsfest? Wir reden heute drüber, über eure Angewohnheiten. Wann geht's los mit den Weihnachtsleckereien? Meldet euch gerne weiter per WhatsApp. Jetzt aber erstmal Summer Sound hier. Alvaro Soler, bitteschön.
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7: Sonne und Wolken gibt es heute Nachmittag bei uns im Nordwesten und ab und zu kommt auch mal ein Schauer runter. Bis zum Abend bleibt das insgesamt wechselhaft. Die Tagestopptemperatur liegt bei 25 Grad. Der Nordseewelle 3-Tage-Trend. Morgen wird's wolkig, gelegentlich regnet's, maximal 20 bis 25 Grad. Am Montag und Dienstag geht's ähnlich weiter, mit mehr Wolken und immer mal wieder Regen.
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8: Ich bin Tom Husse, schönen guten Tag. Die Bundesregierung macht Russland wohl in den kommenden Tagen für den versuchten Drohnenanschlag am Leipziger Flughafen verantwortlich. Das berichten Welt am Sonntag und Politico. Philipp Nützig mit den Einzelheiten.
9: Demnach plant Berlin eigene Strafmaßnahmen. Parallel soll es neue EU-Sanktionen geben. Unklar ist noch, ob nur einzelne Russen oder der Kreml verantwortlich gemacht werden sollen. Eine Rolle spielt wohl auch der kürzliche Waffenfund bei Berlin. Der Verfassungsschutz hatte in einem Wald ein Erddepot mit zwei Waffen und viel Munition entdeckt. Tatverdächtig ist da ein 24-jähriger Ukrainer, der im Auftrag Russlands Anschläge geplant haben soll.
8: Arbeitsministerin Baas hält die Krankschreibung ab dem ersten Tag für falsch. Sie will nochmal mit der Union sprechen, sagte die SPD-Frau den Funke-Zeitungen. Ihre Sorge, Arbeitnehmer könnten dann auch bei kleinen Infekten länger krankgeschrieben werden, statt nur 1-2 Tage auszufallen. Das wiederum kostet die Unternehmen viel Geld. Sie haben vergangenes Jahr bereits so viel für Lohnfortzahlung ausgegeben wie noch nie, schreibt die Rheinische Post, und zwar fast 86 Milliarden Euro. 3 Tage nach der Sturzflut im Himalaya hat Nepal weltweit um Unterstützung gebeten. Gebraucht werden beispielsweise Experten, die Leute aus verschütteten Tunneln retten können. Die Zahl der Toten nach dem Unglück ist inzwischen auf über 600 gestiegen. Mehr als 2400 Menschen werden noch vermisst. Soll Island wieder mit der EU über einen Beitritt verhandeln? Über genau diese Frage können die Menschen in Island heute abstimmen. Hintergrund sind die Grönland-Übernahmedrohungen von US-Präsident Trump. Die haben einen EU-Beitritt für die isländische Regierung attraktiver gemacht. In Norwegen gibt es lange Schlangen vor den Rathäusern. Viele wollen sich nach dem Tod von König Harald V. in die ausgelegten Kondolenzbücher eintragen. Er war gestern im Alter von 89 Jahren gestorben. Sein Sohn Håkon ist jetzt neuer norwegischer König. 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
7: Besser ankommen mit dem besten Verkehrsservice. Auf der A31 Leer Richtung Emden. Achtung, zwischen Leer West und Leer Nord liegen Gegenstände auf der Autobahn. Habt ihr noch weitere Staus, Blitzer oder Störungen gesehen, dann könnt ihr sie gerne melden. Telefonisch oder per WhatsApp an die Nordseewelle Hotline. 04931 97 3000.
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10: Also nach Fehlern suchen, ja, machen wir alle mehr oder weniger. Da will ich mich nicht rausnehmen. Aber dafür extra Geld zu bezahlen und sich aufzuregen, ja?

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Monday von Asaf Avidan. 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Das war ja Samstagnachmittag. Auf der Nordseewelle Playlist gleich Purple Disco Machine, Wonderful Life 25. Ja, das ist ein Hype, den kann ich ehrlich gesagt nicht ganz nachvollziehen. Normalerweise geht man ja ins Kino, weil man eine schöne, ruhige, aufregende oder auch romantische Zeit erleben will. Und da möchte man sich einfach so ein bisschen mitreißen lassen. Man möchte sich einfach mal verzaubern lassen von der großen Leinwand. Aber es geht auch anders. Es gibt ganz viele Leute, die gehen jetzt ins Kino und suchen ganz bewusst nach Fehlern. Ja, in Peking zumindest. Da schauen Leute sich einen Kinofilm wegen der Defizite, wegen der Schwächen an. Das ist eine Sache, okay, das ist jetzt vielleicht eine kleine Modeerscheinung, die sich auch vielleicht in Peking zum absoluten Hype entwickelt hat. Und wir warten natürlich, bis das Ganze hier bei uns im Nordwesten auch angekommen ist. Da auf jeden Fall der Film Niu Lai. Das ist ein Animationsfilm, wirklich sehr, sehr einfach gestaltete Tierstories. Und deswegen ist der erstmal gefloppt. Zu Recht, ne? Aber das Katastrophenniveau, das haben die Kritiker gesagt, das geht durch die Decke. Und jetzt ist es mittlerweile ein absoluter Hit unter den Leuten, die ins Kino gehen, weil sie eben nach diesen Fehlern suchen und sich schön aufregen. Also die negative Kritik hat mehr Leute ins Kino gebracht, als man je gedacht hätte. Mal sehen, ob denn auch hier bei uns ein schlechter Film durch schlechte Kritik und das Aufregen der Aktion weiter in den Kinocharts nach oben kommt. Wenn ihr einen Kinofilm entdeckt habt, der euch nicht so gefallen hat, dann meldet euch sehr gerne bei uns. 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Jetzt mit der Purple Disco Machine. Hurts und Wonderful Life 25.

Kleine Gänsehaut bei Typisch Mode, Personal Jesus. So klingt die 19. Playlist an eurem Samstagnachmittag. Gleich Mr. Know-It-All von Teddy Swims. Und ihr natürlich ganz fleißig dabei. 04931973000. Die Nordseewelle WhatsApp Hotline. Tatsächlich hat sich da jemand gemeldet. Möchte anonym bleiben und sagt, ja, meine Frau und ich, wir gehen tatsächlich nur wegen Kleinigkeiten, Filmfehlern und schlechten Schauspielern ins Kino. Das machen wir regelmäßig, dreimal im Jahr, und wir freuen uns schon richtig drauf, wer den ersten Aufreger im Kinofilm findet. Ja, liebe Grüße, bleibt wie angesprochen anonym. Ihr könnt natürlich auch eure Vorlieben, Macken oder komischen Hobbys jederzeit hier bei Nordseewelle einfach mal anonym abgeben. Nochmal die Nummer zum Mitschreiben oder gleich einspeichern. WhatsApp 04931973000. Wie schön ist das? Teddy Swims jetzt mit Mr. Know-It-All bei Nordseewelle.

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3: Besser ankommen mit dem besten Verkehrsservice. Nichts los auf den Straßen, aktuell freie Fahrt. Habt ihr noch weitere Staus, Blitzer oder Störungen gesehen? Dann könnt ihr sie gerne melden. Telefonisch oder per WhatsApp an die Nordseewelle Hotline. 04931 97 3000.
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4: Da haben wir jetzt ein Fass aufgemacht, ne? Oktoberfest und 4000 Komparsen bei einer Netflix-Produktion, ne? Wer da genau gesucht wird, haben wir nochmal rausbekommen. Schnacken wir gleich drüber in wenigen Minuten. Davor die Sunset Strippers, Falling Stars und Lil Nas X mit That.

0: Sunset Strippers, Falling Stars. Das ist euer Samstag mit Nordseewelle, der meisten Musik und allen aktuellen Hits. Welch ein schöner Summer Sound. Nehme ich an, ne? The Bowser und Magnetic, drei Norweger, die es im Februar einfach mal gewagt haben und jetzt in die Charts gedonnert sind. Voll und ganz ausgespielt. In wenigen Augenblicken. Ja, was ist denn da dran an diesen 4000 Komparsen, an dieser Produktion Romantic Comedy von Netflix, wo jetzt eigentlich keiner so richtig weiß, was wird das, wie heißt das Ding? Und wir wollten wissen, was für Leute werden denn da jetzt genau gesucht?
1: Ja, noch wird ziemlich viel geheim gehalten. Weder Titel noch Handlung oder Besetzung sind bekannt. Klar ist aber, gedreht wird zwischen September und November in Oberbayern. Unter anderem auf dem Oktoberfest und den Filmstudios in Penzing. Produziert wird das Ganze von Wiedemann und Berg, also der Firma, die zum Beispiel auch hinter der Netflix-Serie Dark steckt.
0: Ach, Dark ist ja auch ein großes Meisterwerk. Also wenn ihr groß rauskommen wollt, dann auf jeden Fall dabei sein. 4000 Komparsen.

RPM von ATB. So klingt der Flashback-Sound in euren Ohren. Nordseewelle hier mit der meisten Musik und allen aktuellen Hits. Gleich Clock Clock und Adoria. Wir sind auf jeden Fall immer fresh dabei, auch mit kommenden Hits hier auf der Nordseewelle-Playlist. Denn ihr habt's in der Hand. In euren 2 Stunden in den Nordseewelle Top 20. 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
10: Sonne und Wolken gibt es heute Nachmittag bei uns im Nordwesten und ab und zu kommt auch mal ein Schauer runter. Bis zum Abend bleibt das insgesamt wechselhaft. Die Tagestopptemperatur liegt bei 25 Grad. Der Nordseewelle 3-Tage-Trend. Morgen wird's wolkig, gelegentlich regnet's, maximal 20 bis 25 Grad. Am Montag und Dienstag geht's ähnlich weiter, mit mehr Wolken und immer mal wieder Regen.
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11: Ich bin Tom Husse, schönen guten Tag. Die Bundesregierung will Russland wohl in den kommenden Tagen für den versuchten Drohnenanschlag am Leipziger Flughafen verantwortlich machen. Das schreiben Welt am Sonntag und Politico. Demnach plant Berlin eigene Strafmaßnahmen. Parallel soll es neue EU-Sanktionen geben. Eine Rolle spielt wohl auch der Fund von Waffen in einem Erddepot bei Berlin. Tatverdächtig ist da ein 24-jähriger Ukrainer, der im Auftrag Russlands Anschläge geplant haben soll. Auf immer mehr deutschen Äckern entstehen große Photovoltaikanlagen. Für die Landwirtschaft bleiben die Flächen trotzdem interessant. Eine neue Studie zeigt, dass eine Reihe typischer Ackerpflanzen mit dem Schatten durch die Solarmodule viel besser zurechtkommt als gedacht. Anne Brauer.
12: Forscher aus Hohenheim und Jülich haben beobachtet, dass etwa Gerste, Kartoffeln oder Ackerbohnen sich den neuen Bedingungen anpassen. Sie verändern ihren Stoffwechsel so, dass sie mit weniger Licht auskommen, um den Kohlenstoff aus der Luft zu binden und zu wachsen. Dieses Wissen kann helfen, Flächen doppelt zu nutzen für Solarenergie und Anbau. Und im Schatten der Solarmodule bleibt ja auch der Boden kühler und die Feuchtigkeit länger erhalten. Gerade in Hitzesommern wie diesem ein weiterer positiver Effekt.
11: Arbeitsministerin Baas hält die geplante Krankschreibung ab dem ersten Tag für falsch. Sie will nochmal mit der Union sprechen, sagte die SPD-Frau den Funke-Zeitungen. Ihre Sorge, Arbeitnehmer könnten auch bei kleinen Infekten länger krankgeschrieben werden als nötig. Das wiederum kostet die Unternehmen viel Geld. Nach der Sturzflut in Nepal und Tibet suchen Einsatzkräfte weiter fieberhaft nach Überlebenden. Die Zahl der Vermissten ist auf 2500 gestiegen, über 600 Tote wurden geborgen. Meterhoher Schlamm und zerstörte Straßen machen die Rettungsarbeiten extrem schwierig. Auf den Autobahnen ist an diesem Wochenende Geduld gefragt. Die nächste Urlauber-Rückreisewelle rollt und der ADAC warnt vor Staus auf so gut wie allen Autobahnen von Norden und Süden kommend. Ein Grund, im Bundesland mit den meisten Einwohnern, in NRW, gehen die Sommerferien zu Ende. 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
10: Besser ankommen mit dem besten Verkehrsservice. Es gibt gerade keine Staus, ihr kommt entspannt durch. Habt ihr noch weitere Staus, Blitzer oder Störungen gesehen, dann könnt ihr sie gerne melden. Telefonisch oder per WhatsApp an die Nordseewelle Hotline. 04931 97 3000.
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13: Das sind nochmal gute Nachrichten für Lea. Trinkwasser for free. für alle. Die ganze Story nach Major Lazer und dem Summer Sound 2026.

Lean On, Major Lazer, gleich auf der Nordseewelle Playlist. Gute Laune Sound von Sophie and the Giants und Loser. Ja, das ist schon so ein bisschen tricky, ne? Langsam kann das auch mal durch sein, die Baustelle in der Fußgängerzone in Leer. Aber ich kann euch sagen, da entsteht was, was für uns alle gut ist, auf lange Sicht. Nämlich ein Trinkwasserbrunnen in der Mühlenstraße. Erfrischung für jeden zu jeder Zeit. Komplett kostenloses Trinkwasser für alle. So, zweiten Spender gibt es dann auch noch, und zwar vor dem historischen Rathaus. Und es wird noch einen weiteren geben, und zwar bei der Radstation am Bahnhof. Also drei Trinkwasserspender in Leer. Deswegen wird da gerade so ein bisschen gewerkelt. Gerade in den Sommermonaten ist es natürlich perfekt, wenn man sich mal eben so ein bisschen was Frisches zum Trinken zapfen kann. Also, wir freuen uns drauf und sagen, gute Sache. Herzlichen Glückwunsch, Leer.

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0: wir Show Me Love von Robin S. So klingt Nordseewelle mit der meisten Musik und allen aktuellen Hits in dem Sommermonat August. Ja, diese Musik jetzt im Hintergrund, die irritiert euch vielleicht ein bisschen, aber es ist wieder soweit. Weihnachtsschweinereien beim Discounter um die Ecke. Auch hier bei uns im Nordwesten wurden schon Lebkuchen gesichtet. Deswegen fragen wir heute am Samstagnachmittag, wie ist das bei euch? Mögt ihr da schon mal zugreifen? Nehmt euch schon mal so ein Päckchen Dominosteine mit? Oder sagt ihr, nee, vor November kommt mir das nicht ins Haus? 04931 973000 ist auch die WhatsApp-Hotline, die Thorsten angetiggert hat. Wie ist es bei dir, Thorsten?
1: Spekulatius haben wir uns schon gekauft und Lebkuchen und Co. Alles viel zu teuer. Über 3 Euro. Es lohnt sich nicht.
0: Hauptsache schmeckt, Thorsten. Gönn dir doch mal.

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1: Besser ankommen mit dem besten Verkehrsservice. Nichts los auf den Straßen in Niedersachsen. Aktuell ist alles frei. Habt ihr noch weitere Staus, Blitzer oder Störungen gesehen? Dann könnt ihr sie gerne melden. Telefonisch oder per WhatsApp an die Nordseewelle Hotline. 04931 97 3000.
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2: Und Saft ist Oktoberfest 2026 und die Möglichkeit für 4000 Leute groß bei Netflix rauszukommen. Die ganze Story nach Robin Schulz, Lily Woods und Saft

mit Robin Schulz und Prayer in C. Nordseewelle mit der meisten Musik und allen aktuellen Hits. Gleich Khalid Griffin, Kygo und Save My Love. Ihr seid richtig bei dem Sender, der euch vielleicht eine steile Karriere empfiehlt. Bei Netflix werden nämlich 4000 Komparsen gesucht. Und der Drehort ist auch nicht ohne, das Oktoberfest in München. Da wird nämlich eine Romantic Comedy produziert. Und ihr seid mit dabei. Ganz egal, ob aufgedonnert im Anzug oder vielleicht in Privatklamotten oder auch in der Badehose, wenn ihr euch das traut. KMSUA und dann heißt es Oktoberfest 2026 und bald dann auch bei Netflix. Wobei, man muss fairerweise sagen, man weiß noch nicht so genau, wann das Ding rausgebracht wird, wie das Ding heißen wird und wer denn die Hauptdarsteller sein werden. Aber ihr seid mit dabei. Also guckt mal nach Producers Friend, das ist die Münchner Agentur, die euch vielleicht ganz groß rausbringt und dann geht es zum Oktoberfest-Casting nach München. Also kann man doch wunderbar verbinden. Das Feiern gehen und der Start in der großen Filmkarriere. Nordseewelle wünscht euch einen schönen Samstag.

0: Dida oder wer wird denn jetzt Komparse in München? Was genau werden jetzt für Leute gesucht? Wir haben mal ein bisschen nachgehakt.
1: Also gesucht werden ganz unterschiedliche Menschen und Altersgruppen. Zum Beispiel Wiesengäste, Bedienungen, Blasmusiker oder einfach typische bayerische Charaktere. Tracht ist gern gesehen, aber keine Pflicht. Das Ziel? Die Wiesen soll im Film möglichst echt aussehen, also laut, bunt und voll mit ganz normalen Wiesenbesucherinnen und Besuchern.
0: Also auch mit Partyhüten, Deutschland-Trikots, Grölerei und so ein bisschen der Ballermann in München. Also das ist ja authentisch. Sind wir auf jeden Fall gespannt, was am Ende draus wird. Wir halten euch auf jeden Fall hier bei Nordseewelle auf dem Laufenden. Auch mit der meisten Musik und allen aktuellen Hits. Großartiger Sound von Shabusi. Hier ist Born to Die für euch.

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10: Wechselhaft ist es bei uns im Nordwesten. Mal mehr, mal weniger Wolken und ab und zu kommt auch ein Schauer runter. Insgesamt aber nicht dauernd nass. Als Tagestopptemperatur sind heute bis zu 25 Grad drin. Der Nordseewelle 3-Tage-Trend. Morgen bleibt es wolkig, gelegentlich regnet es, dazu maximal 22 bis 25 Grad. Am Montag und Dienstag geht es ähnlich weiter mit Sonne, Wolken und immer wieder Regen, teils auch mit Gewittern.
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11: Ich bin Tom Husse, schönen guten Tag. Die Bundesregierung macht Russland offenbar für den Drohnenvorfall in Leipzig verantwortlich. Welt am Sonntag und das Portal Politico berichten, Berlin wolle Moskau in den nächsten Tagen offiziell beschuldigen und Strafmaßnahmen ankündigen. Anfang August war am Flughafen Leipzig eine Sprengstoffdrohne entdeckt worden. Der Airport gilt als Umschlagplatz für militärische Hilfslieferungen für die Ukraine im Krieg gegen Russland. Die geplante Krankschreibung ab dem ersten Tag könnte doch noch gekippt werden. Bundesarbeitsministerin Baas will nochmal mit der Union darüber sprechen. Das hat sie in den Funke-Zeitungen angekündigt. Cornelius Dreger.
12: Sie sei koalitionstreu, aber wir sollten uns schon nochmal fragen, ob das sinnvoll ist, sagt Baas. Sie macht keinen Hehl daraus, dass die SPD das Vorhaben inhaltlich für falsch hält und warnt davor, dass Arbeitnehmer etwa mit leichten Infekten unnötig lange krankgeschrieben würden. Angesichts geplanter Ausnahmen von der Attestpflicht für tarifgebundene Unternehmen stelle sich außerdem die Frage, ob man das dann überhaupt noch brauche.
11: Viele Pflanzen, die im Schatten von Solaranlagen wachsen, kommen damit besser zurecht als gedacht. Mit einer neuen Studie passen etwa Kartoffeln oder Gerste ihren Stoffwechsel so an, dass sie mit weniger Licht auskommen. Das Wissen kann helfen, Äcker doppelt zu nutzen für Photovoltaik und Anbau. Die USA haben sich Zugriff auf riesige Ölvorkommen in Venezuela gesichert. Es geht um mehr Öl, als 30.000 Supertanker transportieren könnten. Damit verdoppelt sich laut US-Präsident Trump die US-Ölreserve. Venezuelas Übergangspräsidentin Rodriguez hofft auf Milliardeninvestitionen in ihr Land und sprudelnde Steuereinnahmen in Höhe von mehr als 200 Milliarden Dollar. Die USA hatten ihren Vorgänger Maduro im Januar entführt. In Norwegen gibt es lange Schlangen vor den Rathäusern. Viele wollen sich nach dem Tod von König Harald V. in die ausgelegten Kondolenzbücher eintragen. Er war gestern im Alter von 89 Jahren gestorben. Sein Sohn Håkon ist jetzt neuer norwegischer König. 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
10: Besser ankommen mit dem besten Verkehrsservice. Nichts los auf den Straßen, aktuell freie Fahrt. Habt ihr noch weitere Staus, Blitzer oder Störungen gesehen? Dann könnt ihr sie gerne melden. Telefonisch oder per WhatsApp an die Nordseewelle Hotline. 04931 97 3000.
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13: So schlimm tatsächlich noch nicht, aber es gibt viele bei uns im Nordwesten, die sich schon mal so ein bisschen Spekulatius, Lebkuchen und Co. gegönnt haben. 04931 97 3000. Erzählt mal, ob ihr da auch schon Bock drauf habt. Hier klären wir gleich auf. Nach Tayo Cruz, Break Your Heart und die meiste Musik mit allen aktuellen Hits jetzt von Super High. Nika, hier ist Falling the Sun.

0: Turn the Lights Off bei Nordseewelle. Mit der meisten Musik und allen aktuellen Hits in noch nicht mal einer Minute. Doch vorher gehen wir noch mal der Frage auf den Grund, ob der Nordwesten tatsächlich schon so weihnachtsverrückt ist Ende August. Ich meine, man macht sich den Sommer auch künstlich kurz damit, ne? 04931 97 3000.
1: Hier ist die Esther aus Cuxhaven und wir haben bereits auch die ersten Weihnachtssüßigkeiten in den Regalen entdeckt. Für mich ist es viel zu früh. Für mich ist Weihnachten im Dezember und der ganz besondere Zauber geht für mich da auch verloren, wenn man jetzt schon auf die ganzen Sachen zurückgreifen kann und mir würde es dann auch nicht mehr schmecken. Also ich finde, alles hat seine Zeit und es sollte auch genau dahin gehören, wo es hingehört.
0: Esther, lieben Dank und ein schönes vorweihnachtliches Wochenende wünschen wir dir von

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Und von Garantie Flashback in die 90s mit Backstreet Boys, Everybody. So klingt die Nordseewelle-Playlist. Gleich mit Summer Sound von David Guetta und Jennifer Lopez. Save Me Tonight. Das lieben wir einfach. Und wir lieben natürlich auch unseren Party-Warm-Up-Soundtrack. Ich sag mal, händisch, mit ganz viel Liebe zusammengestellt. 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So, jetzt die ersten Orgelakkorde hier von David Guetta und J-Lo, Save Me Tonight.

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4: Besser ankommen mit dem besten Verkehrsservice. Auf der A29 Jadelinie Oldenburg Richtung Wilhelmshaven. Achtung, zwischen Farel-Bockhorn und Zetel liegen Gegenstände auf der Autobahn. Habt ihr noch weitere Staus, Blitzer oder Störungen gesehen? Dann könnt ihr sie gerne melden. Telefonisch oder per WhatsApp an die Nordseewelle Hotline. 04931 97 3000.
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5: Ab ins Kino, um zu meckern. Ja, der Hype ist hier bei uns im Nordwesten noch nicht angekommen. Aber in Peking, da wird man ins Kino gehen, um sich aufzuregen. Warum? Hört ihr nach Alle Farben und Ed Sheeran hier bei Nordseewelle. Klappt, oder? Um abzulästern ins Kino. Mehr dazu in 5

kaum erwarten. Die 19 Welle Playlist verrät uns absolute Gänsehaut, Flashback und ewig nicht im Radio gehört. Captain Hollywood und The After Party. Schon ein 90s Soundtrack nach Mark Forster. Ein Lied und einem Hype, den ich persönlich nicht ganz nachvollziehen kann. In Peking, da ist ein Film so krass in die Kritik gekommen, weil einfach, also Handlungsstrang 6-, Machart überhaupt nicht gut, Katastrophenniveau ganz weit oben. Die Kritiker, die haben richtig Gas gegeben. Das Ding war ein Flop, aber ist dadurch ein Publikumsmagnet geworden. Denn die Leute wollten natürlich mal sehen, wie schlecht dieser Animationsfilm Neo Lai wirklich ist. Und deswegen sind sie eingetaucht in die schlecht gestaltete Tiergeschichte. In Peking wurde mehr und mehr ins Kino gegangen, um sich einfach an diesen Fehlern, an diesen schlechten Macharten zu reiben und sich aufzuregen. Ja, daraus ist ein richtiger Hype entstanden. Der Kinofilm wurde größer, bekannter und am Ende dann auch mehr besucht denn je, als überhaupt gedacht wurde. Und jetzt könnte man sagen, vielleicht kommt dieser Hype auch zu uns in den Nordwesten. Überlegt mal, welcher Film wäre so richtig zum Aufregen, so richtig zum, ich sag mal, reingehen, um sich zu ärgern? Kann ja auch befreiend sein, ne? Ja, wenn man die Fehler von den anderen Leuten beleuchtet und sucht, dann fühlt man sich ja meistens in dem Moment auch nur kurz ein Stückchen besser. Wollen wir mal sehen, ob daraus auch der Hype bei uns hier entsteht. Wir halten euch auf dem Laufenden. Kinofilme, die zum Flop kritisiert wurden, aber dann doch durch die Decke gegangen sind, so wie jetzt passiert in Peking. Mark Forster und ein Lied für euren Samstagabend.

in die 90s. Captain Hollywood, lieben wir diesen Song. Gleich Tiffany Harris und Where'd He Go. Und ab 18 Uhr eure ganz persönlichen Top 20, die meistgewünschten, die beliebtesten, die häufig gespielten Hits bei uns im Nordwesten mit Chartexperte Enrico. Und ich muss mal sagen, diese Top 20, die ist schon wirklich spannend, gerade die Top 3. Ich bin gespannt, was heute wieder auf der 1 ist. Noch spannender sind aber die ganzen Hit-Tipps von Enrico, denn er hat den perfekten Riecher und guckt, was denn da in Zukunft in die Charts einsteigt. Ob es eine neue Nummer 1 gibt, das erfahrt ihr um kurz vor 20 Uhr. Und die Hit-Tipps gibt es gleich ab 18 Uhr in die Nordseewelle Top 20. Das heißt für mich Feierabend, Martin Putz ist raus. Wir hören uns dann nächsten Samstag wieder ab 2. Ein vorsichtiges Bye-Bye.

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11: Viele Wolken gibt es heute Abend bei uns im Nordwesten und ab und zu kann auch mal ein Schauer runterkommen. In der Nacht wird der Regen zeitweise kräftiger. Die Tiefstwerte liegen bei etwa 16 Grad. Der Nordseewelle 3-Tage-Trend. Morgen bleibt es wolkig, ab und zu regnet es mal. Die Tagestopptemperatur liegt bei 25 Grad. Am Montag und Dienstag geht das unbeständig weiter mit Schauern und auch mal kräftigerem Regen.
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12: Ich bin Tom Husse. Schönen guten Abend. Die Bundesregierung macht Russland wohl in den kommenden Tagen für den versuchten Drohnenanschlag am Leipziger Flughafen verantwortlich. Das berichten Welt am Sonntag und Politico. Philipp Nützig mit den Einzelheiten.
13: Demnach plant Berlin eigene Strafmaßnahmen. Parallel soll es neue EU-Sanktionen geben. Unklar ist noch, ob nur einzelne Russen oder der Kreml verantwortlich gemacht werden sollen. Eine Rolle spielt wohl auch der kürzliche Waffenfund bei Berlin. Der Verfassungsschutz hatte in einem Wald ein Erddepot mit zwei Waffen und viel Munition entdeckt. Tatverdächtig ist da ein 24-jähriger Ukrainer, der im Auftrag Russlands Anschläge geplant haben soll.
12: Arbeitsministerin Baas hält die Krankschreibung ab dem ersten Tag für falsch. Sie will nochmal mit der Union sprechen, sagte die SPD-Frau den Funke-Zeitungen. Ihre Sorge, Arbeitnehmer könnten dann auch bei kleinen Infekten länger krankgeschrieben werden, statt nur 1-2 Tage auszufallen. Das wiederum kostet die Unternehmen viel Geld. Sie haben vergangenes Jahr bereits so viel für Lohnfortzahlung ausgegeben wie noch nie, schreibt die Rheinische Post, und zwar fast 86 Milliarden Euro. Nach der Sturzflut in Nepal und Tibet suchen Einsatzkräfte weiter fieberhaft nach Überlebenden. Die Zahl der Vermissten ist auf 2500 gestiegen, über 600 Tote wurden geborgen. Meterhoher Schlamm und zerstörte Straßen machen die Rettungsarbeiten extrem schwierig. Soll Island wieder mit der EU über einen Beitritt verhandeln? Über genau diese Frage können die Menschen in Island heute abstimmen. Hintergrund sind die Grönland-Übernahmedrohungen von US-Präsident Trump. Die haben einen EU-Beitritt für die isländische Regierung attraktiver gemacht. Und die Ergebnisse der Samstagskonferenz in der Fußball-Bundesliga. Köln-Hoffenheim 3:2, Mainz-Paderborn 0:0, Leipzig-Gladbach 3:0, Elversberg-Leverkusen 3:2 und Union Berlin-Eintracht-Frankfurt 3:3. 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
11: Besser ankommen mit dem besten Verkehrsservice. Es gibt gerade keine Staus, ihr kommt entspannt durch. Habt ihr noch weitere Staus, Blitzer oder Störungen gesehen, dann könnt ihr sie gerne melden. Telefonisch oder per WhatsApp an die Nordseewelle Hotline. 04931 97 3000.
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9: Hi, willkommen zu den Top 20 Hörercharts. Das sind eure 20 meistgewünschten Hits dieser Woche. Ermittelt wie immer aus euren Musikwünschen und im Voting der vergangenen Tage. Und ja, auch in dieser Show wird so einiges passieren. Ein paar Songs kämpfen sich nach oben, andere bekommen von euch einen kleinen Denkzettel, natürlich rein musikalisch. Wer landet ganz oben, wer rutscht ab? Das erfahrt ihr ab jetzt. Wir arbeiten uns gemeinsam von Platz 20 bis hinauf zu 1 vor.
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9: Moving to the Sun,

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1: Vergangene Woche auf der 2. Repeated von Martin Garrix und Ed Sheeran. Seit 2 Wochen an der Chartspitze Taylor Swift, I Knew It, I Knew You.
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1: Wir starten mit einem Neueinstieg und 2 sehr bekannten Stimmen. Gentleman, der deutsche Reggae-Export aus Köln, macht hier gemeinsame Sache mit Michael Patrick Kelly. Der Song heißt Wildfire.
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0: 22 Wochen dabei. Harry Styles hält sich weiter wacker. In dieser Woche auf 19 mit American Girls.
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0: Hit-Tipp. Hobbykoch und DJ Franz Zimmer, besser bekannt als Alle Farben, gehört er seit Jahren wie auch Robin Schulz zu den erfolgreichsten deutschen DJs. Den Rücken stärkt ihn natürlich sein Manager Stefan Dabruck, der übrigens auch den Franzosen Ugel unter Vertrag hat. Da sitzt einfach alles, angefangen von der Show bis hin zum Song. Und für den nächsten Track haben sie ihn die Sängerin Mae Stevens aus UK an die Seite gestellt. Klingt sehr hitverdächtig, der gemeinsame Song Sam Old Sky. Hier kommt unser erster Hitvorschlag.

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1: Zwei brandneue Songs am Stück. On My Soul, die neue Nummer von Bruno Mars. Gerade gehört auf 17 und davor Go That High, Ray Dalton. Zwei internationale Stimmen. So geht's auch auf Platz 16 weiter. Da haben wir die Mädels von Cat's Eye. Live zu erleben übrigens am 13. September in Köln. Ihr einziger Termin im Rahmen der World Tour. Hier kommen die Mädels mit Animal.
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1: Weiter geht's mit Christy Sarandi. Da kommt er eigentlich aus London. Dort macht er zwar schon früh Musik, so richtig gezündet hat's zunächst nicht. Dann kam Berlin ins Spiel. Neue Kontakte, neue Produzenten, neue Szene. Und mit Cynical, zusammen mit True Colors und Safrido. Da kam der erste richtige dicke Erfolg. 3 Jahre ist das schon wieder her. Mittlerweile macht er auch als Solokünstler Musik, wie zum Beispiel diesen Song hier. Schon 10 Wochen bei uns und es klappt ganz gut. Good Old Days.

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Ein Rückblick in die Geschichte der Hits. Jahre geht zurück. Wir erinnern an 2001. Freud und Leid waren damals nah beieinander. Terror in den USA. Das World Trade Center in New York stürzte ein. Bei uns wurde Schumi im Ferrari wieder mal Weltmeister. Ein Wunschtraum für Harry Potter-Fans ging in Erfüllung. Die Geschichte kam erstmals ins Kino und landete auf Platz 1 der Kinocharts. Auch 2001 begann die No Angels-Karriere. Dann wieder eine Tragödie kurz vor Weihnachten. Die La Bouche-Sängerin Melanie Thornton stirbt zusammen mit einigen Bandmitgliedern von Passionfruit bei einem Flugzeugabsturz nahe Zürich. Kylie Minogue kann sich über ein gelungenes Comeback freuen. Can't Get You Out of My Head, Platz 1 in halb Europa. Heute vor 25 Jahren, im Juni 2001, war diese Nummer hier in jedem Cabrio am Strand und im Biergarten zu hören. Angel von Shaggy, damals Platz 1 in Deutschland.

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Platz 13.

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Platz 12.

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1: Unverkennbare Stimme von Alex Warren. Nun hat er endlich sein neues Album veröffentlicht. Wild Child heißt es. Daraus kennen wir schon Ordinary und natürlich Fever Dream. Dieser neue Song ist auch drauf. Emerald Ice. Unser zweiter Hitvorschlag war das. Mit Alex Warren geht's jetzt weiter. Fever Dream.
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1: Gefolgt von der neuen Single I Am The Sun. Norma Jean.

0: wurde.
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7: Ich bin Nanju Kuhlmann. Schönen guten Abend. Die Bundesregierung macht Russland wohl in den kommenden Tagen für den versuchten Drohnenanschlag am Leipziger Flughafen verantwortlich. Das berichten Welt am Sonntag und Politico. Philipp Nützig mit den Einzelheiten.
8: Demnach plant Berlin eigene Strafmaßnahmen. Parallel soll es neue EU-Sanktionen geben. Unklar ist noch, ob nur einzelne Russen oder der Kreml verantwortlich gemacht werden sollen. Eine Rolle spielt wohl auch der kürzliche Waffenfund bei Berlin. Der Verfassungsschutz hatte in einem Wald ein Erddepot mit zwei Waffen und viel Munition entdeckt. Tatverdächtig ist da ein 24-jähriger Ukrainer, der im Auftrag Russlands Anschläge geplant haben soll.
7: Auf immer mehr deutschen Äckern entstehen große Photovoltaikanlagen. Für die Landwirtschaft bleiben die Flächen trotzdem interessant. Eine neue Studie zeigt, dass eine Reihe typischer Ackerpflanzen mit dem Schatten durch die Solarmodule viel besser zurechtkommt als gedacht. Anne Brauer.
9: Forscher aus Hohenheim und Jülich haben beobachtet, dass etwa Gerste, Kartoffeln oder Ackerbohnen sich den neuen Bedingungen anpassen. Sie verändern ihren Stoffwechsel so, dass sie mit weniger Licht auskommen, um den Kohlenstoff aus der Luft zu binden und zu wachsen. Dieses Wissen kann helfen, Flächen doppelt zu nutzen für Solarenergie und Anbau. Und im Schatten der Solarmodule bleibt ja auch der Boden kühler und die Feuchtigkeit länger erhalten. Gerade in Hitzesommern wie diesem ein weiterer positiver Effekt.
7: Arbeitsministerin Baas hält die geplante Krankschreibung ab dem ersten Tag für falsch. Sie will nochmal mit der Union sprechen, sagte die SPD-Frau den Funke-Zeitungen. Ihre Sorge, Arbeitnehmer könnten auch bei kleinen Infekten länger krankgeschrieben werden als nötig. Das wiederum kostet die Unternehmen viel Geld. Auf den Autobahnen ist an diesem Wochenende Geduld gefragt. Die nächste Urlauber-Rückreisewelle rollt und der ADAC warnt vor Staus auf so gut wie allen Autobahnen von Norden und Süden kommt. Ein Grund, im Bundesland mit den meisten Einwohnern in NRW gehen die Sommerferien zu Ende. Die SV Elversberg feiert einen Traumstart in ihre erste Bundesliga-Saison. Der Club aus dem Saarland gewinnt sein Auftaktmatch gegen Leverkusen mit 3:2. Die weiteren Ergebnisse: Köln-Hoffenheim 3:2, Mainz-Paderborn 0:0, Leipzig-Gladbach 3:0 und Union Berlin-Eintracht Frankfurt 3:3. 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
10: Zurück zu den Top 20 Hörercharts. Die Plätze 20 bis 11 liegen hinter uns. Haben wir schon geschafft. Wir hatten neue Musik von Gentleman und Michael Patrick Kelly. Einen Neuanstieg von Ray Dalton. Bruno Mars weiter auf dem Weg nach oben mit seinem neuen Song On My Soul. In dieser Stunde kommt Neues von Cyril und One Republic. Die nächsten beiden Platzierungen. Teddy Swims, Mr. Not All auf der 9. Kommt ihr gleich nach Loy und David Puentes, Golden Summer.
11: Platz

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1: Hit-Tipp. Unser dritter Hit-Tipp kommt von OneRepublic. Gehören seit vielen Jahren zu den großen Pop- und Rockbands aus den USA. Erinnern wir uns, der große Durchbruch kam mit Apologize. Und der eine oder andere konnte sie in diesem Sommer in Düsseldorf oder Halle erleben. Da hatten sie folgenden neuen Song noch nicht performt. Der ist wirklich brandneu. Und unser dritter Hitvorschlag, Pay That Toll, hier sind OneRepublic.

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1: Mein lieber Scholli, schon 24 Wochen bei uns. Die neue Version von Insomnia New Religion von Bibi Rexha mit der freundlichen Genehmigung von Faithless stand bei uns schon einige Wochen auf 1, in dieser Woche auf Platz 7. Gleich die 5 erfolgreichsten Hits der vergangenen Tage. Diese Nummer gehörte bis letzte Woche noch dazu. Die Die, hier sind Shakira und Burna Boy. Platz

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1: Ihr habt sie abgestimmt, die Top 20 dieser Woche. Es sind die meistgewünschten neuen Hits. Und wir sind schon bei
0: Platz 5.
1: Ed Sheeran und Martin Garrix. Hier kommt Repeat It.

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0: aus Rumänien, DJ Gotcha und Jason Rulo kennen wir natürlich aus den USA. Gemeinsam mit Michiko, momentan auf Platz 4.
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0: Auf 3 hat sich nichts geändert. Hier ist wieder der Franzose Ugel, Moving to the Sun.
2: 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Platz 3.

0: aus Australien, Cyril. Wir kennen ihn noch von... Genau, war monatelang ein Hit. Das hier war seine neue Single, Breathless, unser vierter Hitvorschlag.
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0: Vier Plätze aufwärts geht's für Nico Santos in dieser Woche. Why Don't You Stay?

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1: Ihr habt sie euch gewünscht und abgestimmt, die Top 20 dieser Woche. Wir sind angekommen beim goldenen Chartthron und der wird wieder besetzt von Taylor Swift zum dritten Mal in Folge. Eure Nummer 1, I knew it, I knew you.
0: Platz

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2: Ich bin Nanju Kuhlmann. Schönen guten Abend. Die Bundesregierung will Russland wohl in den kommenden Tagen für den versuchten Drohnenanschlag am Leipziger Flughafen verantwortlich machen. Das schreiben Welt am Sonntag und Politico. Demnach plant Berlin eigene Strafmaßnahmen. Parallel soll es neue EU-Sanktionen geben. Eine Rolle spielt wohl auch der Fund von Waffen in einem Erddepot bei Berlin. Tatverdächtig ist da ein 24-jähriger Ukrainer, der im Auftrag Russlands Anschläge geplant haben soll. Mit einem kleinen Schnupfen zum Arzt. Arbeitsministerin Baas hält die geplante Pflicht zur Krankschreibung ab dem ersten Tag für falsch. Die SPD-Politikerin will darüber deshalb nochmal mit der Union sprechen. Philipp Rösler mit mehr.
3: Baas sagte den Funke-Zeitungen, dass sie befürchte, dass Arbeitnehmer dadurch unnötig lange krankgeschrieben werden, statt nur ein oder zwei Tage auszufallen. Das wiederum würde für Unternehmen höhere Kosten bedeuten. Die mussten für die Lohnfortzahlung im Krankheitsfall schon letztes Jahr so viel ausgeben wie noch nie, schreibt die Rheinische Post. Insgesamt fast 86 Milliarden Euro. Die Gründe: höherer Krankenstand und gestiegene Löhne.
2: Auf den Autobahnen ist an diesem Wochenende Geduld gefragt. Die nächste Urlauber-Rückreisewelle rollt und der ADAC warnt vor Staus auf so gut wie allen Autobahnen von Norden und Süden kommt. Ein Grund: im Bundesland mit den meisten Einwohnern in NRW gehen die Sommerferien zu Ende. In Norwegen gibt es lange Schlangen vor den Rathäusern. Viele wollen sich nach dem Tod von König Harald V. in die ausgelegten Kondolenzbücher eintragen. Er war gestern im Alter von 89 Jahren gestorben. Neuer norwegischer König ist jetzt sein Sohn Håkon. Die SV Elversberg feiert einen Traumstart in ihre erste Bundesliga-Saison. Der Club aus dem Saarland gewinnt sein Auftaktmatch gegen Leverkusen mit 3:2. Die weiteren Ergebnisse: Köln-Hoffenheim 3:2, Mainz-Paderborn 0:0, Leipzig-Gladbach 3:0 und Union Berlin-Eintracht Frankfurt 3:3. 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